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1: Hallo, hallo, willkommen in einer kurzen Woche. Es ist der Dienstag, schön, dass ihr mit dabei seid.
2: Übrigens heute Happy Salzburg mit dabei. Das machen wir sonst immer am Montag, aber nach dem Montag-Feiertag wollen wir das heute am Dienstag. Richtig. Doch auch schon mal schön.
1: Super.
2: Das haben wir also grundsätzlich, das ist so gemeinsam.
1: Wir hoffen, ihr habt ein wunderschönes Wochenende und das ist ja, das Wetter ist ja Traum. Das geht ja traumhaft weiter. Das wird ein guter Dienstag. Und die Woche wird auch super werden.
2: Dann machen wir Musik. Ja. Das ist mir eh schon richtig gut gelaunt. Ja. Mehr 90er. Wunderbar. Mehr Musik, mehr Abwechslung.
3: Mehr 90er.
2: Habe ich dir schon gesagt, dass wir mehr 90er spielen?
1: Hast du schon gesagt, ja.
2: Schönen guten Morgen.

0: Geburtstag.
1: Okay.
2: Alina, hast du kurz Zeit? Wir brauchen Farbe im Studio.
1: Okay. Sprichst du auf meine weiße Haut an?
0: Nein, wir kommen hiermit nämlich zu den Regularien für diesen 26. Mai 2026. Oh, magisches Datum, 26.26. Das ist aber noch nicht das, sondern wir schreiben einen Dienstag im schönsten Bundesland Österreichs. Kurze Woche, heute ist Tag der Farbe Grau.
1: Ach so.
0: Wobei ich finde ja Grau teilweise nicht schlecht als Farbe, zum Beispiel an Wänden oder sowas.
3: Echt? An Wänden?
0: Ja.
3: Grau?
0: Mit dem richtigen, mit so einem Blau-Grau. Und wenn dann die Bilder farbig sind, hat das was.
3: Okay.
1: Ich finde Wänden immer das Beste nach wie vor weiß. Da kann man sich nicht abschauen. Oder?
0: Ja.
1: Obwohl meine sind ja schon grau, aber das Problem ist, ich mir jetzt viel mehr aus.
0: Thema weiß, wir hatten heute den Tag des Papierfliegers, Welttag der Rothaarigen und internationaler Lindy Hop Tag haben wir auch noch.
1: Okay, was ist das?
0: Nur das ist so ein Tanz aus den 1920er Jahren.
1: Ah, okay.
0: Auch so ein Tanz, den wir nicht können, Kathi.
1: Macht ja nichts, man muss nicht alles können. Einer kann dafür richtig gut singen und der hat den Geburtstag. Lenny Kravitz wird heute 62. Große Musiker, kennen wir doch?
0: Ja, sicher kennen wir Lenny Kravitz.
1: Okay. Weil du so geschaut hast jetzt.
0: Nein, das ist super.
1: Und dann haben wir noch die Helena Bonham Carter, diese Schauspielerin, die unter anderem ja bei vielen Filmen auch beim Harry Potter mitgespielt hat.
3: Oh, die ist toll.
1: Die wird heute 60 schon.
0: Ich finde ja, dass sie immer Graham Bonner Carter spielt. Sie spielt irgendwie immer die gleiche Person. Das fand ich auch bei The Queen so. Wenn ich das immer, oh, jetzt mache ich mich unbeliebt.
1: Oh. Bei wem?
0: Bei euch.
1: Ach so.
0: Die Blicke, meine sehr geehrten Damen und Herren. Das Schöne ist, ihr müsst uns nicht anschauen. Ihr müsst uns nicht hören. Wir haben schöne Stimmen und natürlich mehr Musik, mehr Abwechslung.

Der große Freddy auf Antenne Salzburg mit Queen. 6:10, das ist schon. Guten Morgen, rein geht's in diese kurze Woche. Dienstag ist gleich die Nachrichten mit dem ersten News-Update des Tages.

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11: Im Studio Alina Wörgerter. Tödlich verunglückt ist am Wochenende ein 18-jähriger Mountainbiker. Nach einem schweren Sturz auf einer Downhill-Strecke in Leogang am Sonntagabend ist der Bursch seinen schweren Verletzungen erlegen. Bereits im letzten Jahr sind zwei Mountainbiker in Leogang ums Leben gekommen. Zwei mumifizierte Leichen wurden in einem leeren Gebäude in Salzburg-Pasch gefunden. Die toten Körper dürften schon mehrere Monate oder sogar Jahre unentdeckt gelegen haben. Die Polizei geht aktuell von einem Unfall aus. Eine Obduktion soll nun genauere Informationen liefern. Und mit 99% Auslastung sind die Salzburger Pfingstfestspiele gestern zu Ende gegangen. Damit ziehen die Veranstalter eine erfreuliche Bilanz. Fast 12.000 Gäste aus 48 Nationen sind in die Mozartstadt geströmt. Wow.
12: Na gut, also schönen guten Morgen. Rein geht's in diese kurze Woche mit Temperaturen bis an die 30 Grad heute. Viel Sonnenschein dazu, wolkenloser Himmel. Na wunderbar.
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12: 5:31 Uhr, dafür nichts los auf Salzburg Straßen. Wir wünschen gute Fahrt.
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12: Oh ja, und kurze Woche ist Dienstag. Wir rocken das gemeinsam, wie logisch. Und mit Brian Adams im coolen 90er jetzt gleich. Schönen guten Morgen.

0: Blick mal doch mal hinein in diese Woche und das ist eine absolut fantastisch großartige Woche hier im schönsten Bundesland Österreichs, denn Residenzplatzkonzerte stehen an.
1: Es ist soweit, die Zeit ist jetzt irgendwie vergangen wie im Flug, stimmt, natürlich. Das heißt, am kommenden Wochenende die Superstars und...
0: Wer kommt eigentlich? Weiß man doch was?
2: Wer kommt eigentlich?
3: Pizzeria und Jaos.
2: Ja, und Vollbeat.
1: Die sind wirklich, die sind cool, genau, stimmt, ja, die kommen.
0: Die Rocker. Mhm. Wen finden wir jetzt besser, Pizzeria und Jaos oder Vollbeat?
2: Oh, leider gar keine. Nein, ehrlich. Es ist einfach nicht mein Geschmack.
1: Ja, ja, ja.
2: Aber... Ja. Für alle anderen sicher mega cool.
1: Ja.
0: Also, okay, gut, ja, kann man ja so sagen. Ich finde auch Vollbeat fast ein bisschen cooler als Pizzeria und Jaos. Ja? Mhm. Wobei, wenn die mit dem Leberkassemmerl auf die Bühne gehen, dann heißen sie Pizzeria und Jaos.

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0: singt auf dem Fehl Niklo um 6:15 und Tennis Salzburg hier. Wunderschönen guten Morgen. Wir starten rein in eine kurze Woche mit Traumwettertemperaturen bis an die 30 Grad. Christian ist mit kurzen Hosen unterwegs.
1: Aber das klang jetzt so, als wäre es eine Kritik.
0: Überhaupt
1: aber
0: schon, nicht.
1: Oder?
0: Ich finde das wunderschön.
1: Ich meine, es ist natürlich, denkt dran, wenn ihr heute ins Büro geht, die ersten kurzen Hosen sind draußen und ja, die Beine sind noch weiß.
0: Das macht ja nichts.

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11: Im Studio Alina Wörgetter. Mit 99% Auslastung sind die Salzburger Pfingstfestspiele gestern zu Ende gegangen. Damit ziehen die Veranstalter eine erfreuliche Bilanz. Fast 12.000 Gäste aus 48 Nationen sind in die Mozartstadt geströmt. Die USA haben trotz der Waffenruhe im Süden des Iran erneut militärische Ziele angegriffen. Nach Angaben des US-Militärs wurden Raketenstellungen sowie Boote in der Straße von Hormuz attackiert. Iranische Medien berichten von mehreren Toten. Unterdessen bleiben viele Fragen zu einem möglichen Abkommen im Iran-Krieg offen. Unklar ist vor allem, ob das iranische Atom- und Raketenprogramm Teil der geplanten Vereinbarung sein wird. Auch die Zukunft der Straße von Hormuz sorgt weiter für Spannungen. Laut Berichten könnte die wichtige Schifffahrtsroute im Rahmen einer 60-tägigen Vereinbarung wieder vollständig geöffnet werden. In Spanien ist ein zweiter Fall des Hunter-Virus bestätigt worden. Der betroffene Passagier des Kreuzfahrtschiffs Hondius wird in Madrid isoliert behandelt. Laut WHO gibt es bisher 12 bestätigte oder vermutete Fälle. 3 Menschen sind gestorben. Mit 40 Kilo Sand, Kieselsteinen und Muscheln ist eine Touristin auf Sardinien gestoppt worden. Die 69-Jährige wollte die Insel mit einer Fähre verlassen. Die Mitnahme von Sand und Muscheln ist allerdings verboten. Der 69-Jährigen droht nun eine Geldstrafe von bis zu 3.000 Euro. Und noch zum Fußball. Die letzte Entscheidung der heurigen Bundesliga-Saison ist gefallen. Mit einem klaren 3:0 Heimsieg gegen die SV Ried hat sich Rapid im Playoff den Einzug in den Europacup gesichert. Für die Wiener war es der erste Sieg nach 4 Niederlagen und der erste Erfolg über Ried nach zuletzt 3 Pleiten.
12: Einen wunderschönen guten Morgen.
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12: Der Sommer geht weiter mit bis an die 30 Grad heute in ganz Salzburg. Dazu viel, viel Sonnenschein von früh bis spät und momentan schon richtig heiß. 16 Grad gerade jetzt gemessen in Golling in der Stadt Salzburg. In Zell am See sind es noch 11 Grad.
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14: Um 2:02 haben wir schon den ersten Unfall auf der A1 Westautobahn rund um Thalgau in Fahrtrichtung Salzburg. Wir sind schon einen Schritt weiter. Eine Fahrspur ist dort jetzt freigegeben worden. Aber trotzdem dort bitte mehr Zeit einplanen. Sonst läuft's noch gut. Gute Fahrt.
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0: Ah, sommerlich und heiß starten wir rein in diese kurze Woche an diesem Dienstag. Und deshalb sind wir jetzt gleich in einem Freibad, ganz genau im Freibad im Talgau, im Flachgau. Die sperren extra für uns auf eine neue Folge von Happy Salzburg. Da verkosten wir gleich mal die Pommes für heute in 10 Minuten.
1: Schönen guten Morgen.

0: Es ist immer ganz schön, wenn die Nachbarn auf Urlaub sind und dann bekommt man etwaige Aufgaben der Nachbarn übergeben. Mhm. Ist ja auch ein Vertrauensbeweis. Das ist vielleicht auch die gute Nachricht, zumindest bis dato, für die Pflanzen des Nachbarn von der Kathi für den heutigen Dienstag. Und zwar, Kathi muss jetzt Pflanzen beim Nachbarn gießen. Kleines Problem, Kathi hat keinen grünen Daumen.
1: Nein. Und das ist eine gewisse Belastung tatsächlich, weil wenn der am Donnerstag am Abend zurückkommt und die Pflanzen sind kaputt, das geht gar nicht.
0: Ja, die müssen doch eh nur 2 Tage überleben.
1: Das ist nur, der hat wahnsinnig viele Pflanzen, was wunderschön ist. Der Gerhard ist mein Gärtner, also mein Nachbar, der liebe Gerhard. Aber da muss man aufpassen, ich habe genau instruiert, die brauchen mehr Pflanzen, die brauchen weniger Wasser, da muss
0: meistens,
1: man aufpassen.
0: Es ist ja meistens so, dass man die Pflanzen übergießt. Ist ja nicht so, dass man es vergisst, sondern man übergießt die Pflanzen.
1: Du sagst es. Ja. Und die einen sind draußen, die anderen sind drin. Jesus,
0: na. Gut, also du hast aber trotzdem einen ganzen Folder bekommen, wo alles drinsteht, wie du es machen sollst und das wird jetzt quasi von dir abgearbeitet.
1: Ja.
0: Dann wünsche ich mir dafür alles Gute. So, Kathi hat zwar keinen grünen Daumen, aber dafür Daumen hoch für alle, die schon wach sind, die Antenne Salzburg hören und die vielleicht auch etwas für Freunde oder Nachbarn tun. Die Uhr tickt halt jetzt für diese Pflanzen vom Nachbarn und spielen wir Klock, Klock.

0: ist doch richtig gut, happy reinzustarten in eine kurze Woche.
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0: Wir waren schon im Pongau, wir waren im Pinzgau und heute sind wir im Flachgau, ganz genau in Thalgau. Unsere Gloria ist jetzt um diese Uhrzeit schon im Freibad in Thalgau.
2: Ich bin ja jetzt mit der Sandra vom Bistro da im Talaguna in Thalgau. Wie viel Pommes isst man da selber tagtäglich?
3: Man muss immer kosten, ob es durch sind, ob es passen. Also ja, man greift schon einige Male rein, ja.
2: Wie ist es hier, Mayo oder Ketchup?
3: Mit Ketchup, wenn man will, auch mit Mayo.
2: Aber ihr seid die Ketchup-Fans?
3: Genau.
2: Sehr gut. Ab wann wird das erste Eis verkauft?
3: Ja, kann auch schon vorkommen, dass das gleich um 9 ist, ja.
2: Und wie schaut es aus, gerade bei den Müttern, vielleicht auch mit dem ersten Aperol oder so?
3: Ja, da warten schon, weil bis 11, 12 dann.
2: Also ist ein bisschen später.
3: Genau, bei den Pappis mit dem Bier geht es ein bisschen früher los.
2: Okay, ja. Dann testen wir nur die Wassertemperatur, hätte ich gesagt. Also, ich finde es gut zum Aushalten. 24 Grad?
3: Nein, bei mir muss das Wasser mindestens 35 kommen.
4: Super. Ja, auf dem Weg dorthin sind wir ja schon. Jetzt erstmal to the way to your heart. Hier sind die Soul Sister.

Gleich ist es 6:30. Guten Morgen, Natalie Salzburg hier in einer kurzen Woche mit den Nachrichten gleich mit dabei und guten Meldungen vom Pfingstwochenende. War ja mega Stau auf der Tauernautobahn, allerdings herunten in den Anrainergemeinden nichts gemerkt. Das bestätigte uns einer der Bürgermeister von Halle, nämlich Alexander Stangassinger, gleich bei uns da eins der Themen. Also start mal gut rein, kann das nächste Wochenende gerne kommen. Jetzt gibt's mal bei uns Robbie Williams, Come Undone. Kurz vor 6:30, guten Morgen.

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8: Blutiger Salzburger Almsommer, Wölfe heuer aktiver als im letzten Jahr. Und trotz Blechlawine, ruhiges Wochenende für A10 Anrainergemeinden. Es ist 6.30 Uhr, einen schönen guten Morgen. Salzburgs Almsommer wird blutig. Schon jetzt sind die Wölfe im Bundesland sehr aktiv. 3 bis 4 streifen aktuell durch Salzburg, vor allem in der Hochkönigregion oder auch in Verwerfen. Mehrere Nutz- und Wildtierrisse konnte man bereits den Raubtieren nachweisen. In rund 2 Wochen stehen die Almauftriebe an und Salzburgs Wolfsbeauftragter Hannes Üblöcker befürchtet Schlimmes.
9: Das wird dann schon eine Herausforderung für die betroffenen Gebiete, weil wir eben im Vergleich zu den anderen Jahren jetzt schon Rissaktivitäten registrieren haben und weil offensichtlich einige Wölfe mehr im Land sind als letztes Jahr um diese Zeit.
8: Und das trotz der neuen Verordnung, die seit rund einem Monat in Kraft ist. Dabei dürfen in definierten Gebieten ja maximal 2 Wölfe noch vor Schadenseintritt entnommen werden. Bis jetzt wurde noch kein Wolf erlegt und das, obwohl gleich mehrere herumstreifen. Tödlich verunglückt ist am Wochenende ein 18-jähriger Mountainbiker. Nach einem schweren Sturz auf einer Downhill-Strecke in Leogang am Sonntagabend ist der Bursch seinen schweren Verletzungen erlegen. Bereits im letzten Jahr sind 2 Mountainbiker in Leogang ums Leben gekommen. Und das Pfingstwochenende zählt jährlich zu einer harten Geduldsprobe für Autofahrer. Bis zu 1,5 Stunden Stau hat es etwa am Samstag auf der A10 Tauernautobahn in Richtung Villach gegeben. Auch kleinere Unfälle und Pannen haben für zusätzliche Verzögerungen gesorgt. Dennoch, für die A10 Anrainergemeinden ist es gut gelaufen, sagt etwa Hallens Bürgermeister Alexander Stangassinger.
10: Ich hätte nichts mitgekriegt, dass irgendwas war, weil sonst ist eh immer sofort der Aufschrei in den sozialen Medien. Ich habe gar nichts mitgekriegt, also es war eigentlich ein ruhiges Wochenende.
8: Auch am kommenden Wochenende gelten wieder die Abfahrtsperren entlang der Tauernautobahn.
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12: Die Sonne kommt bald raus, sie bleibt uns auch heute wieder erhalten, den ganzen Tag. 30 Grad und Sonnenschein, eigentlich richtiges Badewetter und der Rest der Woche bleibt so.
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13: Ja, was waren wir heute schon fleißig um 6.32 Uhr. Wir haben nämlich eine geräumte Unfallstelle auf der A1 Westautobahn. Dort unter Anführungsstrichen wieder Freifahrt, aber natürlich immer noch die Baustelle. Ansonsten läuft es aber auch immer noch gut. Solltet ihr Meldungen haben, dann bitte jederzeit gleich an uns. Die Gratis-Antenne Salzburg Verkehrshotline 0800 101 201.
12: Gute Fahrt!

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3: Ah, mit diesem guten Vibe vom Wochenende starten wir rein, oder? In diese kurze Woche. Und der Place to be vom vergangenen Wochenende, wir waren da mit dabei. Also ihr wart wahrscheinlich eh auch da. Wir reden drüber in 10 Minuten. Mit coolen Typen.
4: Ja, wer alles da war, die Stars, die da
3: waren. Superstars waren auch mit dabei.
5: Ja, Wahnsinn. Ja, richtig, ja. Hier ist der nächste Antenne Salzburg 90er mit Bon Jovi.

0: Die erste Papst-Enzyklika ist da. Jetzt sagen natürlich viele, warum redet's denn heute drüber? Erstens, weil das ganz interessant ist, was da drin steht. Da geht es nämlich um die künstliche Intelligenz. Und zweitens, wir mögen ja den Papst, weil der mag Hotdogs.
1: Ja, du magst auch Hotdogs.
0: Jetzt habe ich nur für euch zur Information, diese Enzyklika ist dann doch ein relativ langer Text. Also ja, habe ich mir den einfach mal von der KI zusammenfassen lassen.
1: Aber er ist doch gerade gegen die KI, der Papst. Wie kannst du denn das machen?
0: Nein, du kannst sie schon benutzen. Darum geht's ja. Okay. Benutzen, ja, nur vorsichtig benutzen.
1: Okay.
0: Also erstmal das Allerwichtigste, und das wissen, glaube ich, die meisten eh schon, künstliche Intelligenz ist nicht intelligent.
1: Ah.
0: Sie ist vielleicht allwissend.
1: Oh.
0: Aber nicht intelligent.
1: Ja.
0: Ja, also erstmal kein moralisches Gewissen mit dabei. Ich zitiere jetzt den Papst. Also,
1: ach so, ja, jetzt dachte ich mir schon, dass du überhaupt das Wort moralischer...
0: Kein Bewusstsein, ja, und sie hat vor allen Dingen auch keinen Körper. Allein schon deswegen.
1: Ja.
0: Gell? Alina nickt gerade.
2: Mhm. Ja.
0: Und das Nächste, was auch mit dazu gehört, das ist tatsächlich, es hat keine Kreativität und es hat kein Urteilsvermögen. Es hat keine Ahnung von Liebe, von Leiden. Also insofern, eine Excel-Liste zusammenfassen lassen, ja, aber nicht mehr. Kennt ihr euch aus?
1: Mhm.
0: Gut, wir bleiben heilig und spielen jetzt Holy Humberstone.
1: Okay.
0: To love somebody.
1: Oh,
0: das
1: schön
0: können nur wir,
1: ja,
0: und keine KI. 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

0: 3:45, Antenne Salzburg hier.
1: Guten Morgen.
0: Mit Bob Sinclair, Love Generation geht's rein in diesen Dienstag. Kurze Woche, die wird sommerlich und heiß.

0: Dienstag, hätte fast gesagt Montag, fühlt sich an wie ein Montag, ist aber eine kurze Woche. Guten Morgen, Antenne der Salzburger, wie Katja und Christian und die Alina und dem Place to be am vergangenen Wochenende. Und die Alina war mit dabei im Waldbad. Anif?
1: Sonntagstanz natürlich.
0: Mit gefühlten 100.000 Menschen.
1: Boah, ja, es war so viel los, wirklich. Irgendwie cool, irgendwie manchmal ein bisschen nervig, aber eigentlich ganz cool.
2: Moment, inwiefern, warte, Frage Nummer 1, wie warm war das Wasser? Warst du überhaupt drin?
1: Ich war drinnen. Ich bin sehr stolz auf mich selber, also ohne Haare, aber bis zum Kinn quasi war ich drinnen.
0: Nein.
1: Sehr kalt.
0: Du, vorsichtig, gell, nicht einhupfen, da warnen ja die ganzen Wasserretter nicht in zu kaltes Wasser reinhupfen.
2: Ach, die Alina kann das locker noch machen. So, aber in erster Linie geht es ja da, wir wissen, Waldbad Anif, es geht ja nicht ums Baden, sondern es geht ums Sehen und Gesehen werden. So, dass man Alina gesehen hat, weiß man. Aber ich glaube, du bist wahrscheinlich auch deswegen mit den Haaren nicht reingegangen, weil sonst sind ja die Haare futsch.
1: Natürlich.
2: Eben, ja, man
1: natürlich.
2: So, wen hat man denn noch gesehen? War Marc Mateschitz mit Fiona Swarovski da?
1: Na, leider.
2: Diesmal
1: aber wenn,
2: nicht.
1: Wenn ich euch jetzt sage, unser Kuchlerbur, wer war dann da?
2: Kuchlerbur, war es da?
0: Nein, der Niki.
1: Ja, natürlich.
0: Niki Seiwald.
1: Mit das? Freundin.
0: Oh, der ist liiert, ach so.
1: Ja.
0: Aber glücklich hoffen, das nehme ich mir an.
1: Sie haben glücklich ausgeschaut,
0: schau,
1: ja.
0: Schau, ist doch auch was.
2: Ja, wie ist die so, die Freundin? Wie schaut die aus?
0: Hübsch. Ich sag mal, was ist denn das?
2: Ja, wie hübsch. Was hat Niki Seiwald? Der selber ist ja fast ein bisschen blond. Hat der eine blonde Freundin oder schwarzhaarige Freundin?
1: Dunkelbraun.
2: Dunkelbraun.
0: Außerdem ist ja Niki Seiwald rothaarig, mein lieber Christian.
1: Stimmt.
2: Ach so. Weil dann ist ja wurscht, was er als Freundin hat eigentlich. Wenn er mit seinen roten Haaren, wenn die sich durchsetzen, hat er eh rote Haare am Ende des Tages. Gut, sehr schön. Also, Niki Seiwald war mit dabei und ihr seid quasi voll informiert.
1: Ja.
2: Die Stars für diesen heutigen Dienstag seid natürlich ihr. Mit mehr Musik und mehr Abwechslung. Das ist wirklich das Beste von heute. Gleich der nächste 90er mit Lenny Kravitz, aber hier erstmal Coldplay, Higher Power. Wir haben 10 vor 7 und eine kurze Woche.

0: Brauchen wir für diesen jetzt dann 30 Grad Dienstag eine kleine Abkühlung?
1: Yes.
2: Gerne.
0: Und zwar reden wir über eine Winterrekordbilanz bei uns in Salzburg.
2: Das passt doch gut zusammen, oder?
1: Jawohl.
0: Haben wir schon mal Gutes zu vermelden. Das ist mal die erste gute Meldung mit allem, was sonst so wichtig ist. Aus Salzburg, Österreich und der Welt. Gleich bei uns in den Antenne Salzburg Nachrichten. In 6 Minuten um Punkt 6.

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10: Im Studio Alina Wörgerter. Salzburg verzeichnet erneut einen Rekordwinter. Mehr als 16 Millionen Nächtigungen hat es von November bis April gegeben. Im Vergleich zur Vorsaison bedeutet das ein Plus von 3,1%. Der stärkste Monat war dabei der Februar. Die meisten Gäste kommen übrigens aus Deutschland. Trotz der Waffenruhe im Süden des Iran haben die USA erneut iranische Ziele angegriffen. Nach Angaben des US-Militärs wurden Raketenstellungen sowie Boote in der Straße von Hormus attackiert. Iranische Medien berichten von mehreren Toten. Die USA sprechen jedoch von Angriffen zur Selbstverteidigung. Die Lage in der Region bleibt damit weiter angespannt. Im Skandal um EU-Agrarsubventionen in Griechenland hat die Polizei auf Kreta 20 Verdächtige festgenommen. Die Gruppe soll mit falschen Flächenangaben mehr als 3 Millionen Euro an Fördergeldern erschlichen haben. Unter den Beschuldigten sind auch Staatsbedienstete. Die Affäre sorgt in Griechenland für politische Spannungen und mehrere Rücktritte. Ferrari hat sein erstes vollelektrisches Modell vorgestellt. Der neue Luce kostet rund 550.000 Euro und soll ab dem vierten Quartal ausgeliefert werden. Der Elektro-Ferrari soll eine Reichweite von über 500 Kilometern bieten. Entwickelt wurde das Modell gemeinsam mit dem ehemaligen Apple-Designchef Johnny Ive. Und noch zum Fußball. Die letzte Entscheidung der heurigen Bundesliga-Saison ist gefallen. Mit einem klaren 3:0 Heimsieg gegen die SV Ried hat sich Rapid im Playoff den Einzug in den Europacup gesichert. Für die Wiener war es der erste Sieg nach 4 Niederlagen und der erste Erfolg über Ried nach zuletzt 3 Pleiten.
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12: Mit viel Sonnenschein geht's rein in diesen Tag. Ein Traumwetter, Badewetter eigentlich heute, wenn da nicht der Dienstag wäre. Aber immerhin bis an die 30 Grad. Ein paar lokale Gewitter können entstehen in der Gebirge, aber die meiste Zeit viel Sonnenschein.
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13: Um 6:40 sind wir schon zweistellig auf der Matzia Landestraße bei Elixhausen. 10 Minuten Zeitfluss dort. Und es geht auch an den restlichen Einfallstraßen so langsam los wie vor Hallein, Wiester Landestraße. 8 Minuten Zeitverlust.
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13: Am Dienstag in einer kurzen Woche in diesem schönsten Bundesland Österreichs und dieses Wochenende sind die Residenzplatzkonzerte. Und da freuen wir uns natürlich schon drauf und deswegen Fallbeat gleich bei uns. Time will heal. In voller Länge. So ein bisschen das Warm-up für ein wunderbares Wochenende, das näher ist, als man denkt. Und dann natürlich auch mehr 90er. Let's go, girls. Die ganze Woche, auch wenn die Woche kurz ist. Hier sind Tele Salzburg. Jetzt mit Shania Twain. 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

0: Wir starten mal mit der überhaupt besten Nachricht für den heutigen Dienstagmorgen. Und zwar am Wochenende bei den Residenzplatzkonzerten wird das Wetter passen.
1: Fantastisch. Raumtemperaturen, das wird ein richtiges Highlight. 2 Tage, Freitag und Samstag, die Aufbauarbeiten in der Stadt Salzburg laufen ja schon.
0: Und es sind auch keine Gewitter angekündigt, weil das ist ja manchmal so, du hast den ganzen Tag 30 Grad und dann ja. kommen richtig heftige Gewitter, nein.
1: Nein, auf einmal ein bisschen Regen zur Abkühlung, mein Gott, würde ja auch nichts machen. Aber das ist richtig cool, am Freitag ist ja Volbeat dran und diese Künstler, diese großen Bands haben ja oft so Merchandise mit, also da kann man so T-Shirts kaufen und Jacken. Was hat Volbeat bitte? Die haben einen eigenen Rum. Sind wir einen eigenen Volbeat Rum aus der Dominikanischen Republik, Limited Edition und wow. kann man kaufen. Finde ich irgendwie ganz cool.
0: Obwohl die sind ja Dänen.
1: Ja.
0: Was haben Dänen mit Rum zu tun?
1: Stimmt auch, du hast recht.
0: Gar nichts.
1: Die müssen eigentlich einen Schnaps verkaufen, weil die trinken so viel Schnaps.
2: Vielleicht sind einmal Piraten vorbeigefahren.
0: Ja, das wird durchaus sein. Möglich. Ansonsten, ja. wenn man mit den Après-Ski-Pass spricht, dann geht auch dort der Rum bei den Dänen ordentlich weiter.
1: So, zur Einstimmung machen wir jetzt Volbeat. Huh? Für dieses Wochenende ist ja nicht mehr lange bis dorthin. Wetter passt auch. Und jetzt ohne Rum, dafür mit ganz viel Volbeat auf Antenne Salzburg. Time will heal. Herzlich willkommen im schönsten Bundesland Österreichs.

0: So, es ist Zeit. Es ist 18 nach 7. Wir spielen jetzt wieder unser absolutes Lieblingsspielchen. Was ist die Frage? Was ist die Antwort? Die Antwort ist 30. So, was ist die Frage? Das ist die große Frage. Also,
1: die Antwort ist 30, Antwort, was ist die Frage?
0: Ich sag's gleich dazu, es ist nicht wieder die Frage, wie viel Grillkoteletts hat der Christian gestern am Abend gegessen.
1: Es waren 35.
0: Es waren 35. Okay.

0: Hey.
1: Also was ist die Frage? Die Antwort ist 30.
0: Es ist auch nicht der aktuelle Zeitverlust auf der Marzia Landestraße, weil das sind momentan 14 Minuten.
1: Oh Gott.
0: Nervig.
1: Nein. Was könnte das sein? Es ist nicht die Frage, wie viele Tage hat der April? Nein, zu einfach.
2: Okay.
0: Hat der 30? Oder der 31?
1: April hat 30. Sag mal, Christian, wo lebst denn du? Mann, echt.
0: Wir sind im Mai.
1: Na, vielleicht denkt ihr ein bisschen mit. Was ist die Frage? Antwort ist 30.
2: Wie viele Nagellackfarben besitzt Alina?
0: Nein. Hast du 30?
1: Nein, nicht wirklich.
2: Locker.
0: Yes.
2: Also ich habe es tatsächlich noch nie gezählt, aber das geht sich sicher aus.
1: Nein, ist aber auch nicht richtig. Nein. Also die Frage auf die Antwort 30 ist natürlich, wie viel Grad kriegen wir heute wieder? 30! Uhuhu. Jawohl! In diesem Sinne, wird ein guter Tag, kurze Woche. Schönen guten Morgen.

Guten Morgen. In 6:30 mit guten Nachrichten von der vergangenen Wintersaison mit einem Rekordwinter. Und Rekorde hören wir gern, oder? Egal, ist für uns alle gut, die guten Nachrichten einzuthemen. Gleich eine Nachrichten 7:30 auf Antenne Salzburg. Morgen.

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7: Blutiger Almsommer, Wölfe heuer aktiver als im letzten Jahr und heurige Wintersaison war bislang beste aller Zeiten. Es ist 7.30 Uhr, einen schönen guten Morgen. Salzburgs Almsommer wird blutig. Schon jetzt sind die Wölfe im Bundesland sehr aktiv. 3 bis 4 Tiere streifen aktuell durch Salzburg, vor allem in der Hochkönigregion oder auch im Verwerfen. Mehrere Nutz- und Wildtierrisse konnte man bereits den Raubtieren nachweisen. In rund 2 Wochen stehen die Almauftriebe an und Salzburgs Wolfsbeauftragter Hannes Üblacker befürchtet Schlimmes.
8: Das wird dann schon eine Herausforderung für die betroffenen Gebiete, weil wir eben im Vergleich zu den anderen Jahren jetzt schon Rissaktivitäten registriert haben und weil offensichtlich einige Wölfe mehr im Land sind als letztes Jahr um diese Zeit.
7: Und das trotz der neuen Verordnung, die seit rund einem Monat in Kraft ist. Dabei dürfen in definierten Gebieten ja maximal 2 Wölfe noch vor Schadenseintritt entnommen werden. Bis jetzt wurde noch kein Wolf erlegt und das obwohl gleich mehrere herumstreifen. 2 mumifizierte Leichen wurden in einem leeren Gebäude in Salzburg-Pasch gefunden. Die toten Körper dürften schon mehrere Monate oder sogar Jahre unentdeckt gelegen haben. Die Polizei geht aktuell von einem Unfall aus. Eine Obduktion soll nun genauere Informationen liefern. Und die bisher beste Saison aller Zeiten. Salzburg verzeichnet erneut einen Rekordwinter. Mit mehr als 16 Millionen Nächtigungen ist der Andrang auf die heimischen Skigebiete weiter ungebrochen hoch. Das Innergebirge ist und bleibt damit Gästemagnet. Im Vergleich zur Vorsaison bedeutet das ein Plus von 3,1%. Der stärkste Monat war dabei der Februar, hierzulande ja absolute Hochsaison, so Walter Veit, Präsident der Hoteliersvereinigung.
9: Im Februar ist überall noch eine sehr gute Schneelage, auch in den Skigebieten, die von der Höhe nicht so begünstigt sind. Und die Leute wollen gerne raus in die Natur, wollen Wintersport treiben.
7: Übrigens, die meisten Urlauber kommen aus Deutschland, Österreich und den Niederlanden.
10: Holland, herzlich willkommen, einen wunderschönen guten Morgen. So, die Sonne scheint. Temperaturen heute bis an die 30 Grad, die nächsten Tage gehen so weiter. Der Sommer ist da mit Hitze und viel, viel Sonnenschein. Gewitter sind heute keine in Sicht.
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11: Um 7:35 mit 13 Minuten Zeitverlust auf der Matze Landesstraße bei Elixhausen, B1 Wiener Bundesstraße vor Eugendorf, 10 Minuten Zeitverlust und der höchste Zeitverlust vor Hallein, Wiestal Landesstraße, 15 Minuten dauert es dort länger.
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10: Und gleich bei uns mit einer neuen Folge von Was man als Eltern alles so macht, aber irgendwo auch gerne macht. Es ist, was man als Eltern alles so macht. Ja, ja. Aber eben gerne macht. Bei uns in 10 Minuten. Guten Morgen.

0: Die besten Songs des Jahres sind ausgezeichnet worden bei den American Music Awards vergangene Nacht in Amerika, in Las Vegas, mit vielen, vielen Superstars auf der Bühne und einem traurigen Gesicht. Na, traurig ist übertrieben, aber ein ziemliches Gesicht hat schon gezogen, Taylor Swift. War 8-mal nominiert in verschiedensten Kategorien und hat keinen Preis eingesagt.
1: Komplett leer ausgegangen,
0: die Ärmste. Komplett leer.
1: Okay, wer hat gewonnen? Wir verschaffen uns kurz einen Überblick.
0: Künstler des Jahres sind diese Koreaner, BTS und gleich dazu mit dem Song des Sommers, Swim.
1: Boah, chillige Nummer. Passt.
0: Album des Jahres geht auch in eine altbekannte, Sabrina Carpenter.
1: Jawohl.
0: Single-Auskopplung daraus ist Manchild. Album heißt Man's Best Friend. Song des Jahres übrigens Huntrix mit Golden. Das ist die mit dem hohen Ton. Und absoluter neuer Künstler des Jahres ist... Cat's Eye. Finden wir doch richtig cool. Mit Gabriella. Deshalb bei uns hier neuer Künstler des Jahres auf Antenne Salzburg.

ist heute nicht so einfach auf Salzburgstraßen, wo man sich denken würde, hey, kurze Woche, die meisten sollen eh Homeoffice machen. Aber dem ist nicht so. Man merkt es vor Bergheim, auf der Lampe ist außer Bundesstraße. Momentan 18 Minuten Zeitverlust, höchster Zeitverlust. Wiestal-Landesstraße vor Hallein. 23 Minuten dauert es dort länger. Und für all diese Menschen, die dort jetzt in diesem Stau stehen und sich fragen, was ist denn das schon wieder? Erstens, kurze Woche. Zweitens, hier ist Antenne Salzburg. Wir sind für euch da. Mit mehr Musik, mehr Abwechslung. Und diesem Daniel Powter, der sagt, Bad Day. Und trotzdem ist alles gut.

Guten Morgen, es ist 12 vor 8, das ist genau die richtige Zeit. Genau die richtige Zeit für eine neue Folge von Was man als Eltern alles so macht, aber irgendwo auch gerne macht. Mit einem Dank an alle Eltern, die so viel tun für ihre Kinder, ihr seid einfach großartig. Und vor allem reden wir heute Morgen über jene Mütter und Väter, die sich am Wochenende mit ihren Kindern eine Stunde in die Sonne gestellt haben. Und wir sagen jetzt gestellt und nicht gelegt beim Baden, sondern gestellt,

0: Christi hat das Gleiche gemacht mit deiner Tochter. Du warst Tennis spielen. Jetzt muss ich schon ganz ehrlich sagen, also ganz ehrlich, bei der Hitz.
1: Ja, aber es hat Spaß gemacht. Ich meine, es gibt einen Grund, warum ich heute ausschaue wie ein Scampi. Ja? Aber es war als solches, hat schon Spaß gemacht, oh, oder? Und vor allen Dingen ist ja dann, wenn auch die Kinder mal Lust haben, was zu machen, ist ja auch nicht immer so.
0: Da hast du recht.
1: Da ist man natürlich sofort mit dabei.
0: Slot gemietet, gleich eine Stunde voll. Wo in Anif fahrt ihr?
1: In Anif, Platz.
2: Oh, so frei. Gleich.
0: Ja, so das, gleich.
1: Du, das ist gar nicht so leicht, da noch einen freien Platz zu finden.
0: Okay.
1: So ja, ist ganz gut. Anif ist pauschal recht gut, weil du spielst da einfach nebenbei. Ein paar Pensionisten, die spielen ja dann auch, weil wenn die Kathi schon sagt, eine Stunde in die Sonne stellen, dann ist, wenn man weiß, wie ich Tennis spiele, das genau die richtige Beschreibung davon.
0: Trotzdem hast du was gemacht mit deiner Tochter und wir finden das richtig gut. Also ein Hoch auf jene für alle, die das tun. Einfach Zeit verbringen mit ihren Kindern und sich kümmern, ist ja auch nicht selbstverständlich. Und ihr macht das auch. Und hier ist der Song für euch. I'll be there. Ist doch gut, wenn man weiß, dass jemand da ist.
1: Ja, für Menschen da sein macht ja auch Spaß. Ah. So, ich hole mir jetzt die Aftersun-Lotion. Und dann wird es ein wunderbarer Dienstag.

0: Das war schon wieder mit den Pfingstfestspielen, meine sehr geehrten Damen und Herren. Und natürlich haben sie sich nach den Pfingstfestspielen mal wieder kräftig gelobt. Und gar nicht mal zu Unrecht, 99% Auslastung, bitteschön.
1: Du, entschuldige, du nicht lästern, das ist schon wirklich gut. Also, und vor allem, das bringt dir jedem in Salzburg was, das Geld, das da bleibt. Also.
0: 12.000 Gäste aus 48 Nationen und mit dabei natürlich die Schönen und Reichen. Da haben wir einen wunderbaren, schönen kleinen Nachbericht. Kostet auch gar nichts in Relation zu den Karten, die man sonst so zahlen muss. Gleich bei uns, mit einem, was sonst so wichtig ist, in den Antenne Salzburg. Nachrichten in 7 Minuten um Punkt 8.
1: 48 Nationen. Das ist Wahnsinn, oder?
0: Ja. Also da waren sogar Lungauer mit dabei.
1: Und Engländer. Und Briten. Take that jetzt.

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4: Im Studio Alina Wörgerter. Mit 99% Auslastung sind die Salzburger Pfingstfestspiele gestern zu Ende gegangen. Damit ziehen die Veranstalter eine erfreuliche Bilanz. Fast 12.000 Gäste aus 48 Nationen sind in die Mozartstadt geströmt. Trotz der Waffenruhe im Süden des Iran haben die USA erneut iranische Ziele angegriffen. Nach Angaben des US-Militärs wurden Raketenstellungen sowie Boote in der Straße von Hormuz attackiert. Iranische Medien berichten von mehreren Toten. Die USA sprechen von Angriffen zur Selbstverteidigung. Die Lage in der Region bleibt damit weiter angespannt. Mit 40 Kilo Sand, Kieselsteinen und Muscheln ist eine französische Touristin auf Sardinien gestoppt worden. Die 69-Jährige wollte die Insel mit einer Fähre verlassen. Die Mitnahme von Sand und Muscheln ist allerdings verboten. Der Frau droht nun eine Geldstrafe von bis zu 3.000 Euro. Nach Österreich. Eine Granate wurde gestern in den Karawanken gefunden. Ein kroatischer Bergsteiger hat der Polizei den genauen Standort sowie Bilder geschickt. Der 60 cm lange Blindgänger konnte vor Ort entschärft werden. Eine Sprengung war nicht erforderlich. Und in Graz sind die Weichen für die neuen Straßenbahnen gestellt. Morgen wird der Fuhrpark schrittweise modernisiert und das neue Flexity-Modell wird den Fahrgastbetrieb aufnehmen. Neben mehr Sicherheit warten auf die Fahrgäste Ledersitze und Handyladestationen. Pro neuer Straßenbahn investiert die Holding Graz rund 3,5 Millionen Euro. Geplant sind insgesamt 55 neue Modelle bis Mitte 2030.
5: Die Sonne ist raus und sie bleibt uns auch erhalten heute. Mein Gott, richtiges Sommerwetter heute, bis an die 30 Grad. Viel Sonnenschein, kein Wölkchen am Himmel.
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6: Um 2 nach 8. Wunderschönen guten Morgen. Heute doch sehr viel los auf Salzburg Straßen. Momentan auch auf der A1, auf der A10 Tauernautobahn Infahrt Richtung Salzburg rund um Puch an die 6 Minuten Zeitverlust. Höchster Zeitverlust immer noch auf der Wiestal-Landesstraße vor Hallein mit 18 Minuten, die es dort länger dauert. Lampisauser Bundesstraße vor Bergheim 13 Minuten Zeitverlust. Marzia-Landesstraße Belixhausen 14 Minuten Zeitverlust.
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5: So ist es und nicht anders. Schönen guten Morgen. Wir müssen gleich über den Arbeitskollegen reden, mit dem man am meisten Probleme hat.
6: Ja, das ist erstens wichtig, zweitens, weil wir damit auch für gute Laune sorgen, das sagen wir jetzt schon mal vorweg und drittens, ihr habt ihn auch bei euch im Büro.
5: So ist es.
6: Genau den gleichen gibt's auch.
5: Absolut, ja. In 10 Minuten.
6: Und es ist sogar eine Sie, jetzt wird's bitter.
5: Es ist eine Sie?
6: Ja, in 10 Minuten.
5: Es ist eine Sie. Sie.
6: Ja, gleich bei uns.
8: Ja.
6: Und erst der nächste nach den Salzburg 90er. Donna Lewis, I love you always forever.

0: Kitzler.
1: Freunde sind ja wichtig, oder? Freunde sind mit so das Wichtigste, was es gibt, neben der Familie, vor allen Dingen gute Freunde. Mhm. Und dann haben wir uns gedacht, wir schicken die wirklich guten Freunde, so diese Besties, in diesem

0: schönsten Bundesland Österreichs gemeinsam zu Yoga und Frühstück im Laschenskihof. Könnt sich anmelden auf www.antennesalzburg.at und dann rufen wir euch an. Und dann seid ihr bei uns in der Früh live in der Leitung. So wie jetzt die Diana. Schönen guten Morgen.
1: Hallo, guten Morgen.
2: Ja,
0: welchen Radiosender hörst du?
1: Antenne Salzburg.
0: Ja, wunderbar, ja. Sehr schön. Wir rufen dich an, weil es ginge um Yoga und Frühstück.
1: Das wäre an die großartig. Das wäre genau das, was wir brauchen. Mhm.
0: Du hast uns mitgeteilt, dass du die Silke Hofmann mitnehmen würdest.
1: Die nehme ich mit, ja.
0: Die arbeitet bei der Donauversicherung.
1: Auch das ist richtig, ja.
0: Das heißt, die seht ihr bei uns um die Ecke.
1: Dann klopft mal bei der Türe an.
0: Ja. Ja, das machen wir jetzt. So, eine Frage haben wir noch zu Silke.
2: Wenn du mit der Silke gemeinsam einkaufen gehst, ja, und sie im Supermarkt verlierst, in welchem Supermarktgang würdest du sie finden?
1: Beim Alkohol.
0: Wirklich?
1: Eine gute Flasche Champagner vielleicht.
0: Das ist sehr gut. Das klingt doch schon mal nach einem Plan. Du, dann wünschen wir euch beiden viel Spaß beim Yoga.
2: Ihr bekommt ein Yoga mit anschließendem Frühstück für zwei Personen im Laschenski-Hof. Da lasst es euch richtig gut gehen.
1: Mega. Vielen herzlichen Dank.
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0: Wir reden jetzt mal über den Arbeitskollegen, mit dem man nur Probleme hat. Das ist nicht der Christian, nein, weil es ist nicht Sie. Wir sind uns sicher, ihr habt auch diejenige bei euch im Büro, vielleicht auch daheim, kann ja auch ein Arbeitskollege sein. Es ist die Kaffeemaschine. Wir müssen heute Morgen mal über Kaffeemaschinen reden, die ja prinzipiell Gutes tun, weil für einen Kaffee trinken, nur kennt ihr das Gefühl. Ich habe das Gefühl, die hasst mich. Jedes Mal, wenn ich hingehe, ist der Wassertank leer und gefühlt nur bei mir. Vielleicht bei euch auch. Man könnte es fast schon Wassertankverschwörung nennen. Ui. Wenn das nicht der Wassertank ist.
1: Entschuldige, die Wassertankverschwörung. Das klingt eigentlich schon nach einem TV-Vierteiler vom ORF.
0: Du lachst, aber tatsächlich, da kann man einen Sechsteiler draus machen, weil wenn Wassertank nicht, dann zumindest das Bohnen nachfüllen. Tut auch kein Mensch. Ich weiß nicht, viele Menschen gehen, trinken einen Kaffee, dann leuchtet das auf und die gängern trotzdem. Kennst du das? Und der nächste muss dann auffüllen. Noch schlimmer ist die Tropfschale, weil das ist ein bisschen widerlich, oder?
2: Wenn
0: das dann,
2: ja.
1: Die ist ein Gesamtkunstwerk. Ja.
0: Aber ich muss jetzt zu diesem Zeitpunkt wirklich einen Mann löblich erwähnen. Und das machen wir jetzt ganz ehrlich, weil das ist der Christian. Das ist nämlich schon ein Arbeitskollege und vielleicht habt ihr selten auch solche wie er. Er ist ja so, wie er ist, aber das macht er. Er hat zuerst gerade eben die Tropfschale gemacht. Ja. Und für den nächsten Kaffee ist alles bereit.
1: Wichtig an der Stelle übrigens auch die Tropfschale, auch dort immer auswaschen. Das vergessen nämlich viele, weil sonst schimmelt es nämlich.
0: Und das machst auch du, danke,
1: ja.
0: Christian.
1: Jetzt habe ich ja noch einen wertvollen Hinweis hingegeben, also es ist wirklich unglaublich. Also. Wer hätte es gedacht? Arbeitskollege, mit dem man nur Probleme hat, ist weiblich. Aber es ist die Kaffeemaschine.
0: Ja, ja.
1: Und hier ist

Die große Madonna auf Antenne Salzburg. So, wir feiern gleich bei uns in den Nachrichten um 8:30 die bisher beste Saison aller Zeiten. Ein Rekordwinter bei uns in Salzburg. Genau. Da kann man feiern bei uns gleich um 8:30 auf Antenne Salzburg.

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9: Trotz Blechlawine A10 Anrainergemeinden blieben verschont und heurige Wintersaison war bislang beste aller Zeiten. Es ist 8.30 Uhr, einen schönen guten Morgen. Das Pfingstwochenende zählt jährlich zu einer harten Geduldsprobe für Autofahrer. Bis zu 1,5 Stunden Stau hat es etwa am Samstag auf der A10 Tauernautobahn in Richtung Villach gegeben. Auch kleinere Unfälle und Pannen haben für zusätzliche Verzögerungen gesorgt. Dennoch, für die Anrainergemeinden ist es gut gelaufen, sagt etwa Hallens Bürgermeister Alexander Stankassinger.
10: Ich hätte nichts mitgekriegt, dass irgendwas war, weil sonst ist eh immer sofort der Aufschrei in den sozialen Medien. Ich habe gar nichts mitgekriegt. Also es war eigentlich ein ruhiges Wochenende.
9: Grünes Licht gibt es für den Umbau der Theodor-Körner-Hütte in Annaberg-Lungötz. Der mehr als 100 Jahre alte Bau thront am Fuße der Bischofsmütze und wird jetzt in den kommenden Wochen umfassend saniert und auch erweitert. Bis zur Saisoneröffnung am 1. Juli soll auf rund 1450 Metern Seehöhe alles fertig sein. Und die bisher beste Saison aller Zeiten. Salzburg verzeichnet erneut einen Rekordwinter. Mit mehr als 16 Millionen Nächtigungen ist der Andrang auf die heimischen Skigebiete weiter ungebrochen hoch. Das Innergebirg ist und bleibt da bei Gästemagnet. Im Vergleich zur Vorsaison bedeutet das ein Plus von 3,1%. Der stärkste Monat war der Februar, hierzulande ja absolute Hochsaison, so Walter Veit, Präsident der Hoteliersvereinigung.
11: Im Februar ist überall noch eine sehr gute Schneelage, auch in den Skigebieten, die von der Höhe nicht so begünstigt sind. Und die Leute wollen gerne raus in die Natur, wollen Wintersport treiben.
9: Übrigens, die meisten Urlauber kommen aus Deutschland, Österreich und den Niederlanden.
12: Einen wunderschönen guten Morgen, die Sonne scheint und das bleibt auch so die ganze Woche richtig. Der Sommer ist da, Badewetter heute am Dienstag, aber die Temperaturen erreichen 30 Grad, Gewittergefahr sehr gering.
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13: Um 8:35 sind wir noch einmal zweistellig mit 13 Minuten Zeitverlust auf der Marzia Landesstraße bei Elixhausen. Dort, wo es geht, eine gute Fahrt.
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12: Mit dem Traumwetter, der Sommer ist da, Badewetter schon gesagt, na gut, am Dienstag, wir machen das für euch. Wir machen das für euch, wir gehen jetzt schwimmen und baden. Wir sind im Flachgau, im Talgau, in einem ganz besonderen Bad und werden jetzt gleich mal Pommes verkostet, bevor die offiziell aufsperren. Wir sind da inoffiziell vor Ort.
13: Wie wollen wir Pommes?
12: Bitte was?
9: Ketchup und Mayo.
13: Ketchup, Mayo.
12: Ach, Pommes. Nur Ketchup.
13: Nur Ketchup. Hier ist Hilsi.

0: Kathi und Christian über diesen einen Arbeitskollegen, der immer nur Probleme macht. Bei uns ist es dieser Kaffee-Vollautomat, weil entweder das Wasser fehlt oder die Bohnen fehlen.
1: Yeah.
0: Oder ansonsten halt diese Tropfschale ist voll und dann kriegst du da das Zeug nicht raus. Und dann gibt es diese Antenne Salzburg-Hörer wie den Stefan, die sich dann sofort melden.
2: Servus, du, der abgenutzte Kaffeebehälter, was seht ihr, was da im Kaffee ist aufgehoben?
1: Ja.
2: Der pickt da in der Schale drin.
1: Genau.
2: Jetzt habe ich einen Tipp gekriegt und jetzt wieder.

0: richtig kalt, wo so im Hirscafé ist, ja. Entzieht Wasser und deswegen bin ich da beim Boden immer.
1: Danke, Stefan, mit einem wunderbaren Lifehack.
0: Ja, bitte.
1: Danke.
2: Dann können wir gemeinsam reinstarten in den Dienstag. Wir haben 20 vor 9 und hier ist Kygo.

0: happy in die Woche starten. Das ist doch mit Abstand das Wichtigste.
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0: Und gerade jetzt bei diesem 30 Grad quasi Frühsommer sind wir natürlich dort, wo wir hingehören, und zwar beim Baden. Es gibt so viele schöne Bäder bei uns. Also das sind nicht nur die Freibäder in der Landeshauptstadt, sondern auch die ganzen Seebäder. Mattsee, Fuschelsee und Co. Aber eins haben wir auch wunderbar im Salzburger Flachgau. Talaguna. Ja. Ich habe jetzt verstanden, das ist eine Kombination aus Talgau und Lagune.
2: Ja, klar.
0: Ja. Klar. Und dort ist die Gloria. Gloria!
3: Ich bin da jetzt mit der Sandra vom Bistro da im Talaguna in Talgau. Wie viel Pommes isst man da selber tagtäglich?
4: Man muss immer kosten, ob es durch sind, ob es passen. Also ja, man greift schon einige Male rein, ja.
3: Wie ist es hier, Mayo oder Ketchup?
4: Mit Ketchup, wenn man will, auch mit Mayo.
3: Aber ihr seid die Ketchup-Fans.
4: Genau.
3: Sehr gut. Ab wann wird das erste Eis verkauft?
4: Ja, kann auch schon vorkommen, dass das gleich um 9 Uhr ist, ja.
3: Und wie schaut es aus, gerade bei den Müttern, vielleicht auch mit dem ersten Aperol oder so?
4: Ja, da warten schon, weil bis 11 Uhr, 12 Uhr dann.
3: Also ist ein bisschen später.
4: Genau, bei den Papis mit dem Bier geht es ein bisschen früher los.
3: Okay, ja. Dann testen wir nur die Wassertemperatur, hätte ich gesagt. Also, ich finde es gut zum Aushalten, 24 Grad.
4: Nein, bei mir muss das Wasser mindestens 35 kommen.
0: Ja.
2: Das ist ja was.
0: Sie badet wahrscheinlich in der Fritteuse. Auch gut. Ja, so viel Aperol und Bier. Musikredaktion dazugehört. Hier ist Shabusi mit A Bar Song.

0: Weil wir ja heute schon den ganzen Morgen über diesen einen Arbeitskollegen sprechen, der immer ein Problem hat, und zwar unsere Kaffeemaschine, dieser Kaffeevollautomat.
1: Ja.
0: Da passt auch der nächste Antenne Salzburg 90er dazu, weil da gibt's ja dann auch diese Menschen in der Firma, die sich um diese technischen Geräte kümmern, und die darf sonst niemand anfassen.
2: Mhm. Can't touch this.
0: Soll ihn da nicht berühren. Nein, lass die Kaffeemaschine rein. Ich mach das schon für dich.
1: Ja.
0: Und dann haben wir den nächsten Antenne Salzburg 90er. Mehr Musik, mehr Abwechslung. Mit MC Hammer. Music.

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1: Im Studio Alina Wagertin. Grünes Licht gibt es für den Umbau der Theodor-Körner-Hütte in Annaberg-Lungötz. Der mehr als 100 Jahre alte Bau thront am Fuße der Bischofsmütze und wird jetzt in den kommenden Wochen umfassend saniert und auch erweitert. Bis zur Saisoneröffnung am 1. Juli soll alles fertig sein. Ein Missbrauchsskandal erschüttert derzeit Bildungseinrichtungen für Kleinkinder in Paris. Die Vorwürfe richten sich gegen Aufsichtspersonal in Kindergärten, Volksschulen und Kinderhorten. Seit Schulbeginn wurden bereits 78 Betreuer suspendiert. Diese Woche beginnt zudem ein Prozess gegen eine Aufsichtsperson, die wegen sexuellen Missbrauchs von 5 Kindern angeklagt ist. Im Skandal um EU-Agrarsubventionen in Griechenland hat die Polizei auf Kreta 20 Verdächtige festgenommen. Die Gruppe soll mit falschen Flächenangaben mehr als 3 Millionen Euro an Fördergeldern erschlichen haben. Unter den Beschuldigten sind auch Staatsbedienstete. Die Affäre sorgt in Griechenland weiter für politische Spannungen und mehrere Rücktritte. Ferrari hat sein erstes vollelektrisches Modell vorgestellt. Der neue Luce kostet rund 550.000 Euro und soll ab dem 4. Quartal ausgeliefert werden. Der Elektro-Ferrari soll eine Reichweite von über 500 Kilometern bieten. Entwickelt wurde das Modell gemeinsam mit dem ehemaligen Apple-Design-Chef Johnny Ive. Und noch zur Eishockey-WM. Österreich erwartet gegen die USA heute ein Entscheidungsspiel um das Viertelfinale. Der Mannschaft reicht dabei ein Sieg nach Overtime oder Shootout für den neuerlichen Einzug unter die Top 8. Der Showdown steigt heute um 16.20 Uhr.
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3: Die Sonne ist heraus und sie bleibt uns auch erhalten. Bis an die 30 Grad heute Partywetter. Viel Sonnenschein von früh bis spät.
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3: 8:58 tut sich noch einiges in der Stadt Salzburg. Recht viel haben wir schon abgearbeitet. Rund um den Kapuzinerberg 10 Minuten Zeitverlust.
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3: So, mit wunderbaren Arbeitskollegen, jawohl, die freuen sich auch auf eine kurze Woche. Loi mit Red Eyes mit dabei, Miley Cyrus und Roxette darf nicht fehlen. Was für ein 90er, Sleeping in my Car, rein geht's in diese kurze Woche.

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5: Die Temperaturen steigen heute noch auf 30 Grad, viel Sonnenschein in ganz Salzburg, ungetrübter Himmel und es bleibt so, die nächsten Tage bleiben sommerlich.
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5: Ciao. Momentan recht gut unterwegs auf Salzburg-Straßen, könnt ihr da vorankommen, allerdings rund um den Kapuzinerberg, wie immer, 5 bis 7 Minuten Zeitverlust. Sonst geht's gut, gute Fahrt.
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5: 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Jawohl, mit David Guetta steht gleich in den Startlöchern. Calvin Harris mit einem großartigen Duett mit Ellie Goulding und Billy Joel. Der macht's allein. Eglor, The River of Dreams. Schönen Vormittag.

0: Was für die Salzburger Duld gilt, gilt hoffentlich heute auch für euch.
1: Wetter passt, die Temperatur ist fein, die Leute sind gut drauf, super.
2: Ja. Jawohl.
0: Ist vielleicht ein bisschen warm und bei diesem schönen Wetter im Büro sitzen ist immer so ein bisschen, aber vielleicht kommt es ja ein bisschen früher raus, wann auch immer ihr rauskommt. Wir haben für euch mehr Musik, mehr Abwechslung bei der Arbeit und jetzt Chad Kroeger mit Hero, ihr Helden in der Sonne. So vor der Excel-Liste. Teilweise ohne Klimaanlage, aber wir sind bei euch, wir sind Antenne Salzburg.

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12: Im Studio Alina Wörgetter. Salzburg verzeichnet erneut einen Rekordwinter. Mehr als 16 Millionen Nächtigungen hat es von November bis April gegeben. Im Vergleich zur Vorsaison bedeutet das ein Plus von 3,1%. Der stärkste Monat war dabei der Februar. Und die meisten Gäste kommen aus Deutschland. Ein Missbrauchsskandal erschüttert derzeit Bildungseinrichtungen für Kleinkinder in Paris. Die Vorwürfe richten sich gegen Aufsichtspersonal in Kindergärten, Volksschulen und Kinderhorten. Seit Schulbeginn wurden bereits 78 Betreuer suspendiert. Diese Woche beginnt zudem ein Prozess gegen eine Aufsichtsperson, die wegen sexuellen Missbrauchs von 5 Kindern angeklagt ist.

0: In Spanien ist ein zweiter Fall des Hantavirus bestätigt worden. Der betroffene Passagier des Kreuzfahrtschiffs Hondius wird in Madrid isoliert behandelt. Laut WHO gibt es bisher 12 bestätigte oder vermutete Fälle. 3 Menschen sind bislang gestorben. 130 Feuerwehrkräfte sind gestern zu einer Hotelanlage am Katschberg ausgerückt. Nach einem Chlorgasaustritt mussten 12 Personen medizinisch versorgt werden. Als Ursache konnte ein technischer Defekt festgestellt werden. Und im Zoo Schmieding gibt es Nachwuchs. Vor wenigen Tagen ist Giraffenbaby Mojo zur Welt gekommen. Schon kurz nach der Geburt hat der kleine Bulle versucht aufzustehen und hat wenig später seine ersten Schlucke Muttermilch getrunken. Die nubischen Giraffen zählen zu den seltensten Giraffen überhaupt. Weltweit leben nur noch wenige hundert erwachsene Tiere in freier Wildbahn.
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2: Das Wetter für das schönste Bundesland Österreich ist auch heute wieder viel Sonnenschein. Im Tagesverlauf ein paar Quellwolken, am ersten im Lungau sind auch vereinzelt gewittrige Schauer möglich, bleiben aber die Ausnahme. Tageshöchstwetter heute für Ende Mai außergewöhnlich warm bei bis zu 31 Grad.
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2: 2 nach 10, hier ist Salzburgs aktuellster Verkehrsservice. A10 Tauernautobahn in Richtung Villach zwischen dem Knoten Ponga und dem Reittunnel. Aktuell rund 10 bis 15 Minuten, die es länger dauert. Sonst läuft's gut auf unseren Straßen, zumindest keine gröberen Störungen. Wir wünschen weiterhin gute Fahrt.
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2: Das ist der Dienstag nach Pfingsten, kurze Arbeitswoche, super Wetter und die Spice Girls. Jetzt hier bei uns auf Antenne Salzburg. Schönen Vormittag. Yeah.

Miles Smith auf und Tennis Salzburg. Einen schönen Vormittag. Ja, auch wenn wir heute arbeiten müssen. Aber dieses Wetter ist ja schon ein Traum, oder? Und vor allem zum Feierabend. Das geht sich ganz, ganz easy aus, dass wir da noch ins Freibad gehen oder an den See. Vielleicht auch mit Freunden in den Gastgarten oder mit Arbeitskolleginnen und Kollegen. Dafür wird sich dann auch die Mittagspause schon anbieten. Schattigsplatz, oder? Auf dem Weg dorthin ist es schon wieder kurz nach 10. Mit mehr Musik, mehr Abwechslung und jetzt auch der Beschmut auf Antenne Salzburg.

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10: Das Wetter für das schönste Bundesland Österreichs. Sommerwetter heute hier bei uns in Salzburg. Viel Sonnenschein, im Tagesverlauf ein paar Quellwolken. Im Lungau vielleicht der eine oder andere gewittrige Schauer. Das ist aber die absolute Ausnahme. Höchstwert heute 26 bis 31 Grad. 10.30 Uhr, ganz genau, hier ist Salzburgs aktuellster Verkehrsservice. A10 Tauernautobahn in Fahrtrichtung Süden, ab dem Knoten Pongau Staus 12 Minuten, laut Echtzeitmessung dauert es da aktuell länger. Und wenn ihr weitere Verkehrsinfos von Salzburgstraßen habt, dann bitte ruft kurz an, gratis unter der Antenne Salzburg Verkehrshotline 0800 101 201. Weiterhin gute Fahrt.
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10: Heute an diesem 26. Mai ist der internationale Tag des Grau. Also in Deutsch wäre es eine Themenverfehlung. Bei dem blauen Himmel, bei der Sonne. Und dazu von uns mehr Musik, mehr Abwechslung. Robbie Williams gleich auf Antenne Salzburg. Schönen Vormittag.

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0: Ja, und wenn wir es uns aussuchen können bei dem Wetter, wo sind wir? Irgendwo am Wasser, oder? Vielleicht im Freibad? Ja, unsere Gloria, die nimmt uns jetzt mit ins Freibad nach Thalgau. Aber ich glaube, sie ist nicht im Wasser, sondern direkt im Restaurant.
2: Ich bin da jetzt mit der Sandra vom Bistro da im Thalagun.

0: In Thalgau. Wie viel Pommes isst man da selber tagtäglich?
1: Man muss immer kosten, ob es durch sind, ob es passen. Also ja, man greift schon einige Male rein, ja.
0: Wie ist es hier, Mayo oder Ketchup?
1: Mit Ketchup, wenn man will, auch mit Mayo.
0: Aber ihr seid die Ketchup-Fans?
1: Genau.

0: Ja, man greift schon einige Male rein, ja.
1: Wie ist es hier, Mayo oder Ketchup?
0: Mit Ketchup, wenn man will, auch mit Mayo.
1: Aber ihr seid die Ketchup-Fans?
0: Genau.
1: Sehr gut. Ab wann wird das erste Eis verkauft?
0: Ja, kann auch schon vorkommen, dass das gleich um 9 ist, ja.
1: Und wie schaut es aus, gerade bei den Müttern, vielleicht auch mit dem ersten Aperol oder so?
0: Ja, da warten schon, weil bis 11, 12 dann.
1: Also ist ein bisschen später.
0: Genau, bei den Papis mit dem Bier geht es ein bisschen früher los.
1: Okay, ja. Dann testen wir nur die Wassertemperatur, hätte ich gesagt. Also, ich finde es gut zum Aushalten. 24 Grad?
0: Nein, bei mir muss das Wasser mindestens 35 kommen.
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mit Someday Soon auf Antenne Salzburg. Gute Nachricht nochmal. Grünes Licht gibt es nämlich für den Umbau der Theodor-Körner-Hütte in Annaberg-Lohngötz. Kennt ihr sicher. Diese mehr als 100 Jahre alte Hütte droht am Fuße der Bischofsmütze. Ja, bis zum Saisonstart am 1. Juli soll auch schon wieder alles fertig sein. Die Infos dazu gleich mit allem, was sonst noch wichtig ist, auch aus Österreich und der ganzen Welt, hier bei uns in den Nachrichten um 11.

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12: Im Studio Alina Wörgertin. Grünes Licht gibt es für den Umbau der Theodor-Körner-Hütte in Annaberg-Lungötz. Der mehr als 100 Jahre alte Bau thront am Fuße der Bischofsmütze und wird jetzt in den kommenden Wochen umfassend saniert und auch erweitert. Bis zur Saisoneröffnung am 1. Juli soll auf rund 1450 Metern Seehöhe alles fertig sein. Nach dem Tod von zwei Österreichern in Indonesien laufen die Ermittlungen. Verrottete Balken, fehlende Sicherheitsnetze, der Zustand der Brücke war offenbar desaströs. Auch habe es weder regelmäßige Inspektionen noch Warnhinweise für Besucher gegeben. Scharfe Kritik kommt aus der indonesischen Tourismusbranche. Sie sorgt sich um den Ruf der Region als sicheres Reiseziel. Tödlich verunglückt ist am Wochenende ein 18-jähriger Mountainbiker. Nach einem schweren Sturz auf einer Downhill

0: Strecke in Leogang am Sonntagabend ist der Bursch seinen schweren Verletzungen erlegen. Bereits im letzten Jahr sind 2 Mountainbiker in Leogang ums Leben gekommen. Eine Granate wurde gestern in den Karawanken gefunden. Ein kroatischer Bergsteiger hat der Polizei den genauen Standort sowie Bilder geschickt. Der 60 cm lange Blindgänger konnte vor Ort entschärft werden. Eine Sprengung war nicht erforderlich. Und in Graz sind die Weichen für die neuen Straßenbahnen gestellt. Morgen wird der Fuhrpark schrittweise modernisiert und das neue Flexity-Modell wird den Fahrgastbetrieb aufnehmen. Neben mehr Sicherheit warten auf die Fahrgäste Ledersitze und Handy-Ladestationen. Pro neuer Straßenbahn investiert die Holding Graz rund 3,5 Millionen Euro. Geplant sind insgesamt 55 neue Modelle bis Mitte 2030.
1: Danke, Lina. Das Wetter für das schönste Bundesland Österreichs. Es wird heiß und immer heißer. Heute wieder ein Sommertag im ganzen Land mit nur ganz wenigen Quellwolken, die da durchziehen. Höchstwerte bis zu 31 Grad. 2:11 hier ist Salzburgs aktuellster Verkehrsservice. A10 Tauernautobahn fährt Richtung Süden ab dem Knotenpunkt aus 10 Minuten laut Echtzeitmessung, die sehr länger dauert. Sonst läuft's gut, keine gröberen Störungen aktuell auf unseren Straßen. Wir wünschen auch weiterhin gute Fahrt.
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1: Mehr Musik, mehr Abwechslung, mehr von Lady Gaga. Snake und Justin Bieber war auch mit dabei. Und natürlich auch mehr aus den 90ern. Wie zum Beispiel diesen Song hier, Bald mit Disco 2000. Mit ein bisschen Rückenwind und guter Laune ab in Richtung Mittagspause heute am Dienstag nach Pfingsten. Schönen Vormittag, 3 Minuten nach 11.

0: Dieser Sound aus Berlin. Die Musikerin und Schauspielerin Paula Stella loves it. Hier bei uns auf und in Salzburg. Und wie heiß ist es bei euch jetzt gerade schon in der Arbeit? Es wird halt heiß und immer heißer. Vielleicht habt ihr einen Tipp für die heißen Sommertage in der Arbeit für uns?
1: Einen kleinen Ventilator kaufen und ganz viel Wasser trinken.
0: Kann ich schon. Bald ist auch Mittagspause und dann suchen wir uns draußen irgendwo ein schattiges Platz an, oder? Wo es vielleicht ein bisschen durchzieht? Yeah. Sind wir froh, dass die Sonne scheint. Einen schönen Vormittag heute am Dienstag.

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12: Das Wetter für das schönste Bundesland Österreichs. Es ist sonnig, es ist heiß, ein richtig schöner Sommertag Ende Mai. Die Tageshöchstwerte 26 bis 31 Grad. 11.31 Uhr ist Salzburgs aktuellster Verkehrsservice. A10 Tauernautobahn in Fahrtrichtung Süden ab dem Knotenpunkt her aktuell 10 bis 15 Minuten, die es länger dauert. Sonst geht es aber gut voran, keine gröberen Störungen, zumindest auf unseren Straßen. Wir wünschen weiterhin gute Fahrt.
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1: Ja, ein bisschen haben wir warten müssen, aber jetzt ist es dann soweit. Am 3. Juli erscheint das neue Album von Madonna mit Confessions on a Dance Floor Part 2. Nachfolger ihres legendären Dance-Albums von 2005. Dieser Song hier, der geht noch ein bisschen zurück. Ins Jahr 1999. Euch vielleicht auch vertraut aus dem legendären Austin Powers Soundtrack. Beautiful Stranger auf Antenne Salzburg.

Wer ist denn jetzt wirklich zur Hochzeit des Jahres eingeladen? Das ist die große Frage, aber immer mehr Details sickern durch. Taylor Swift, Pop-Superstar und Travis Kelce, NFL-Star, die sich am 3. Juli jetzt offensichtlich in New York verehelichen werden. 150 Gäste sind auf der

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Mehr Musik, mehr Abwechslung und gleich auch alles, was wichtig ist. Für diesen heutigen Dienstag, 26. Mai, in unserem News- und Service-Überblick, pünktlich um 12 in 11 Minuten hier bei uns auf Antenne Salzburg.

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17: Im Studio Alina Wörgerter. Grünes Licht gibt es für den Umbau der Theodor-Körner-Hütte in Annaberg-Lungötz. Der mehr als 100 Jahre alte Bau thront am Fuße der Bischofsmütze und wird jetzt in den kommenden Wochen umfassend saniert und erweitert. Bis zur Saisoneröffnung am 1. Juli soll alles fertig sein. Bei einem schweren Zugunglück in Belgien sind mehrere Menschen ums Leben gekommen. Ein Schülertransporter ist gestern an einem Bahnübergang von einem Passagierzug erfasst worden. Medienberichten zufolge befanden sich 7 Schüler und der Fahrer im Fahrzeug. Laut ersten Informationen waren die Warnampeln aktiv und die Schranken geschlossen. Der Zug soll noch eine Notbremsung eingeleitet haben. Nach dem Tod von 2 Österreichern in Indonesien laufen die Ermittlungen. Verrottete Balken, fehlende Sicherheitsnetze, der Zustand der Brücke war offenbar desaströs. Auch habe es weder regelmäßige Inspektionen noch Warnhinweise für Besucher gegeben. Scharfe Kritik kommt aus der indonesischen Tourismusbranche. Sie sorgt sich um den Ruf der Region als sicheres Reiseziel. 130 Feuerwehrkräfte sind gestern zu einer Hotelanlage am Katschberg ausgerückt. Nach einem Chlorgasaustritt mussten 12 Personen medizinisch versorgt werden. Als Ursache konnte ein technischer Defekt festgestellt werden. Und im Zoo Schmieding gibt es Nachwuchs. Vor wenigen Tagen

0: ist Giraffenbaby Mojo zur Welt gekommen. Schon kurz nach der Geburt hat der kleine Bulle versucht aufzustehen und hat wenig später seine ersten Schlucke Muttermilch getrunken. Die nubischen Giraffen zählen zu den seltensten Giraffen überhaupt. Weltweit leben nur noch wenige hundert erwachsene Tiere in freier Wildbahn.
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2: Das Wetter für das schönste Bundesland Österreichs. Mit viel Sonnenschein geht es da rein. In den Nachmittag über weite Strecken ist es wolkenlos. Ein paar Quellwolken schwirren herum. Im Lungau vor allem sind auch ganz vereinzelt, allerdings nur gewittrige Schauer nicht ganz ausgeschlossen. Die Tageshöchstwerte heute 26 bis 31 Grad.
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2: 3:03, hier ist Salzburgs aktuellster Verkehrsservice. A10 Tauernautobahn in Fahrt Richtung Süden, ab dem Knoten Pongau laut Echtzeitmessung 12 Minuten Zeitverlust, Höhe Lammertal. Geht's los. Und eine Meldung für die Autobahn A8 in Fahrt Richtung München. Hier staut's ab Pieding 40 Minuten, müsst ihr hier Zeitverlust mit einplanen. Und wenn ihr noch weitere Verkehrsinformationen aktuell auch haben solltet, dann ruft bitte kurz an unter unserer gratis Antenne Salzburg Verkehrshotline 0800 101 201. Weiterhin gute Fahrt.
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2: Und Chris Norman ist in der Haus. Am 1. Juni in der Salzburg Arena. Wer mag hin? Diese Stunde haben wir für euch Gratiskarten für den Ex-Smoky-Sänger hier auf Antenne Salzburg. Jetzt aber rein in die Mittagspause mit Genesis. Auf Antenne Salzburg. 4:12. Schönen Mittag. Mahlzeit.

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Auf für den Salzburg, schönen Mittag. Der britische Songwriter Chris Norman ist im Anflug auf Salzburg. Er, der mit Smokey in Großbritannien über Nacht berühmt geworden ist, mit Susie Quattro hat er gemeinsame Sachen gemacht und als Solokünstler war das hier sein größter Erfolg. Ist bei euch im Raum, oder? Aus den 80ern, wochenlang, damals auf Platz 1 der Charts. Und genau dieser Chris Norman, wie er lebt und lebt, ist in Salzburg. Am 1. Juni in der Salzburg Arena. Für viele wird es wahrscheinlich ein Konzert mit hohem Nostalgiefaktor. Also wir schicken euch da gerne als Pärchen hin oder auch mit dem besten Freund, der besten Freundin, der Arbeitskollegin, dem Arbeitskollegen. Einmal zwei Karten für den schnellsten Anrufer, die Anruferin 0662 40 80 80.

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12: Das Wetter für das schönste Bundesland Österreich. Strahlender Sonnenschein heute hier bei uns in Salzburg. Im Tagesverlauf vielleicht ein paar Quellwolken im Lungau. Kann sein, dass der eine oder andere gewittrige Schauch mit dabei ist. Ist aber heute eher die Ausnahme. Die Höchstwerte für Ende Mai doch außergewöhnlich warm. Mit Temperaturen bis zu 31 Grad.
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12: 12.32 Uhr ist Salzburgs aktuellster Verkehrsservice. A10 Tarnautobahn, Fahrt Richtung Süden ab dem Knoten Pongau bis Hüttau, hier aktuell Stau. Rund 12 Minuten dauert es hier länger. Und in der Stadt Salzburg bzw. beim Kreisverkehr Salzburg-Mitte, Fahrt Richtung Freilassing, da ist ein Auffahrunfall passiert. Das heißt, rundherum, da steht alles. Vor allem auch auf der Münchner Bundesstraße statt

0: Auswärts heißt es im Moment Geduld haben. Vielen Dank auch für eure Anrufe, für eure Meldungen. Und wenn ihr noch was weiteres habt von Salzburg Straßen, ruft bitte kurz an, gratis unter der Antenne Salzburg Verkehrshotline 0800 101 201. Weiterhin gute Fahrt.
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0: Ja, und auch wenn es bei über 30 Grad nicht einfach ist, trotzdem heute kühlen Kopf bewahren. In der Arbeit vor allem, aber auch im Straßenverkehr. Und dann hoffen wir, dass auch der Stau sich da bei Salzburg-Mitte auch bald wieder auflöst. Wir begleiten euch durch mit hoffentlich guter Motivationsmusik für euch. Matt Simons zum Beispiel, Felix Sehren haben wir mit dabei, Anastasia oder auch jetzt gleich Roxette auf Antenne Salzburg. Hello.

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Die Stadt Salzburg, die hat ja heute auch das Verkehrskonzept für die Neutorsperre vorgestellt. Das wird wegen Arbeiten im Festspielsbezirk ab September ja für mehrere Monate komplett, und zwar für Autos und Busse gesperrt. Mehr dazu gleich hier bei uns in den Antenne Salzburg Nachrichten um 13 Uhr. In genau 10 Minuten.

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11: Im Studio Jessica Kornpointner. Die Stadt Salzburg hat heute das Verkehrskonzept für die Neutorsperre vorgestellt. Diese wird ja wegen Modernisierungsarbeiten im Festspielbezirk ab September für mehrere Monate komplett für Autos und Busse nötig. Bis März 2027 gilt dann eine Vollsperre. Nur Fußgänger können durch den Tunnel, Radfahrer müssen ihr Rad schieben. Von April bis August wird dann eine einstreifige Zufahrt möglich. Die Bundesregierung feilt weiter am Budgetbegleitgesetz, das vor der Budgetrede von Finanzminister Markus Matterbauer am 10. Juni noch in Begutachtung gehen soll. Teil des Gesetzespakets sind zahlreiche Sparmaßnahmen, etwa die Einsparungen beim Familienbonus oder die Erhöhung der Alkoholsteuer. Das Budgetbegleitgesetz sei auf den letzten Metern und kurz vor der Fertigstellung, heißt es aus dem Finanzministerium. Kurioses kommt aus Albanien. Die weltweit erste Ministerin, die aus KI besteht, Diella, wird jetzt ein Fall fürs Gericht. Eigentlich sollte die von Microsoft und OpenAI entwickelte Ministerin dafür sorgen, dass im EU-Kandidatenland künftig öffentliche Ausschreibungen zu 100% frei von Korruption sind. Stattdessen wird jetzt gegen ihre Betreiber vorgegangen wegen organisierter Kriminalität. Dazu sind auch mehrere Klagen anhängig, ob Diella überhaupt Regierungsmitglied sein darf. Und noch zum Fußball. Der FC Red Bull Salzburg ist ja weiter auf Trainersuche und laut Medienberichten ist der Club jetzt an Mitch Kniert interessiert. Der 40-Jährige ist kürzlich bei Arminia Bielefeld zurückgetreten. Er hat den Club in der Vorsaison als deutscher Drittligameister in die zweite Liga geführt und in der abgelaufenen Saison auch die Klasse gehalten. Bekannt ist er aber vor allem aus der Vorsaison. Da hat er mit Bielefeld die Bundesligisten Union Berlin, Freiburg, Werder Bremen und Bayer Leverkusen aus dem DFB-Pokal gekickt. Neben Salzburg ist laut Medienberichten auch ein Club aus den unteren Profiligen Englands an Kniert interessiert.
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13: Das Wetter für das schönste Bundesland Österreichs. Heute strahlender Sonnenschein über weite Strecken, wolkenlos. Im Tagesverlauf dann doch vielleicht ein paar Quellwolken. Am ersten im Lungau sind auch kurze gewittrige Schauer möglich, aber bleiben eher die Ausnahme. Höchstwerte heute bis zu 31 Grad.
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13: 2 nach 1, hier ist Salzburgs aktuellster Verkehrsservice. A10 Taunautobahn, Fahrt Richtung Süden vor Hüttau. Da sind es jetzt aktuell noch 5 bis 7 Minuten, die es länger dauert. Und es beruhigt sich auch langsam wieder beim Kreisverkehr Mitte. Nach dem Auffahrunfall Fahrt Richtung Freilassing in beiden Richtungen aktuell noch

0: 5 bis 10 Minuten. Aber es geht schon wieder weiter. Und wir wünschen weiterhin auch gute Fahrt.
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0: Und da haben wir jetzt gleich für euch mit dabei die neue von Alle Farm und René Miller. Body Talk auf Antenne Salzburg. Mehr Musik, mehr Abwechslung und vor allem mehr aus den 90ern. Das sind die Hansons. Auf Antenne Salzburg. 3 nach 1. Einen schönen Nachmittag.

0: Party Talk auf Antenne Salzburg heute am Dienstagnachmittag. Und Max, du bist jetzt gerade in der Arbeit, oder?
1: Ich bin in der Arbeit, ja.
0: Wie kommst du mit der Hitze heute zurecht?
1: Ja, Fenster offen und Klimaanlage, ja. Anders geht's nicht.
0: Ja, ein bisschen Aufkühlung. Kann man schauen, oder? Das ist das Schöne in Salzburg. Wir haben ja das Paradies quasi vor der Haustür, das heißt nach der Arbeit ab zum See. Vorstellsee hat aktuell 18 Grad, Gramsee 22, der Madsee 22, Obertrommersee 19 Grad, Wolfgangsee 18 und der Zellersee, auch die hat aktuell 18 Grad.

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4: Das Wetter für das schönste Bundesland Österreich. Sommerlich heiß heute hier bei uns in Salzburg. Mit viel Sonnenschein geht es auch durch den Nachmittag und Temperaturen bis zu 31 Grad. 13.30 Uhr ganz genau, hier ist Salzburgs aktuellster Verkehrsservice. A10 Tauernautobahn, Fahrt Richtung Süden, Frau Hütter, aktuell 10 Minuten Stau. Und sonst läuft's gut, keine gröberen Störungen. Wir wünschen auch weiterhin gute Fahrt.
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4: Mehr Musik, mehr Abwechslung, mehr 90er. Das hier, der Welthit aus dem Jahr 1992. Charles and Eddie, what I lie to you.

0: Song von Sommer, Homewrecker auf Antenne Salzburg. Ja, noch heiß. Für viele ein bisschen schwitzen in der Arbeit, aber ich bin mir sicher, habt ihr schon einen guten Plan für den Feierabend, oder? Was macht ihr heute nach der Arbeit?
1: Dann geht's mit dem Radl irgendwo in die Natur und dann springt man in den See, so wie da in Kuchl.
0: Sehr, sehr schön. Ja, und dieser Dienstag, es ist halt, wie es ist. Und wie YouTube auch einen Song drüber gemacht haben. Beautiful Day auf Antenne Salzburg.

auf Antenne Salzburg. Kurz vor zwei, jetzt dann gleich der Markus im Studio und er hat für euch noch Gratiskarten für Chris Norman live in der Salzburg Arena. Das und noch ganz viel mehr. Heute am Nachmittag hier bei uns auf Antenne Salzburg.

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10: Im Studio Jessica Kornpointner. Ein verirrtes Kalb hat gestern in Dorfgastein für einen Feuerwehreinsatz gesorgt. Das Tier war in einem steilen Graben gefangen. 20 Feuerwehrleute haben es daraufhin sicher über eine ca. 15 Meter hohe gestaffelte Felswand abgeseilt. Die Pongauer Feuerwehrleute waren 2 Stunden lang mit der Rettung des Kalbs beschäftigt. Dann ist das Tier gerettet und in die Fürsorge der Tierhalter übergeben worden. Zum ersten Mal wird der Sparkonzern einen Chef bekommen, der nicht aus einer der 3 Gründerfamilien Drechsel, Poppmeier und Reisch kommt. Der aktuelle Vorsitzende Hans Reisch wird nach 27 Jahren im Sparvorstand und nach 4 Jahren als Vorstandsvorsitzender per Ende 2027 altersbedingt aus dem Vorstand ausscheiden. Markus Kaser übernimmt dann mit 2028 als Chef. Warum diesmal kein Mitglied der Gründerfamilien zum Zug gekommen ist, hat Spar auf Anfrage der APA nicht kommentieren wollen. Weiter nach Belgien, dort ist ein tragischer Unfall passiert. In der Früh ist zwischen Brüssel und Antwerpen ein Kleinbus mit einem Zug kollidiert. Dabei sind laut Medienberichten der Busfahrer, 2 Jugendliche und eine Begleitperson verstorben. 2 weitere Menschen sind schwer verletzt worden. In dem Bus waren insgesamt 7 Kinder und 2 Erwachsene. Der Zug ist evakuiert worden, unter den Passagieren waren demnach keine Verletzten. Und noch zur Fußball-WM. Die iranische Nationalmannschaft wird während dem Turnier ein Quartier in Mexiko beziehen. Der Grund für die geplante Verlegung war laut Mexikos Präsidentin die mangelnde Bereitschaft der USA, das Team aufzunehmen. Der neue Standort soll die an der Grenze zu den USA gelegene Stadt Tijuana werden, wie auch die FIFA bestätigt.
11: Wir kommen zum Wetter für das schönste Bundesland Österreichs und da gibt es heute am Nachmittag wunderbares Sommerwetter mit viel Sonne und über 30 Grad. Morgen dann erneut recht sonnig, es sind aber doch ein paar mehr Wolken mit dabei und gegen Abend hin müssen wir auch mit Regenschauern und Innergebirg auch mit Gewittern rechnen. Es bleibt aber warm bei 24 bis 30 Grad.
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11: Zwischen Schäffau und Abtenau kommt es in beiden Richtungen da immer mal wieder zu Zeitverlusten von 10 Minuten. Und auf der A10 Tauernautobahn, da braucht hier ab Höhe Hütter momentan 15 Minuten länger. Wir wünschen eine gute und vor allem sichere Fahrt.
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11: Dienstagnachmittag, auf geht's in diese kurze und heiße Woche und dazu gibt's natürlich die heißeste und beste Musik unter anderem in dieser Stunde mit Thorsten Einerser und Allee. Justin Timberlake ist ebenfalls mit dabei, aber den Auftakt macht unser nächster Antenne Salzburg 90er, das ist Shania Twain. Mein Name ist Markus Angerer, schönen Dienstag.

0: Viertel nach zwei am Dienstagnachmittag, Antenne Salzburg hier. Und könnt ihr euch vielleicht noch an Adiella erinnern? Die hat nämlich im Herbst dafür richtig Schlagzeilen gesorgt, denn das ist die weltweit erste KI-Ministerin. Ja, die gute virtuelle Frau, die sollte ja eigentlich dafür zuständig sein, dass in Albanien nicht mehr ganz so korruptionsreiche Prozesse vor sich gehen. Der Erfolg, sagen wir mal so, überschaubar, hat man jetzt festgestellt, aus der Nachrichtenredaktion Jessica Kornpaintner.
1: Ja, denn die weltweit erste Ministerin, die aus KI besteht, die ist jetzt ein Fall fürs Gericht. Es wird nämlich gegen ihre Betreiber vorgegangen, wegen organisierter Kriminalität. Da geht es offenbar um Auftragsvergaben und teils sind da auch Drohungen dabei gewesen, sogar Entführungen soll es da gegeben haben. Ja, und jetzt sind auch gleich mehrere Klagen mitgestartet, ob Diella überhaupt ein Regierungsmitglied sein sollte.
0: Also die Diella hat es faustdick hinter den Mikrochips, kann man sagen. Mhm. Und nur, dass ich es nochmal erwähne, Terminator spielt im Jahr 2029. Ja, schauen wir mal. Jetzt holen wir uns aber gute Musik ins Radio. Völlig Diella-frei. Hier kommt Bon Jovi mit Living on a Prayer. Genießt diesen sonnigen Dienstag.

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3: 14.30 Uhr ist das Wetter für Salzburg und da gibt es heute wunderbares Sommerwetter mit viel Sonne und über 30 Grad. Morgen dann erneut recht sonnig, aber es sind schon einige Wolken mit dabei und gegen Abend hin müssen wir auch mit Regenschauern und teilweise mit Gewittern rechnen. Es wird aber erneut warm bei 24 bis 30 Grad, nicht mehr ganz so warm, dann am Donnerstag, aber auch da gibt es wieder sehr viel Sonnenschein.
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3: Achtung im Gemeindegebiet von Hüttau auf der B99. Da ist ein Motorradunfall passiert. Bitte hier sehr vorsichtig unterwegs sein. A10-Tauern Autobahn in Fahrt Richtung Süden ab dem Knoten Pongau 15 Minuten Zeitverlust. Und auf der A1 West Autobahn in Fahrt Richtung Linz dauert es ab. Ja, Salzburg Nord momentan ebenfalls 10 Minuten länger. Wir wünschen eine gute und vor allem sichere Fahrt.
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3: Wunderschönen sonnigen Dienstagnachmittag. Jetzt mit dem nächsten Antenne Salzburg 90er Sophie.

0: Also für den 26. Mai, boah, das ist schon eine Mega-Hitze aktuell, oder? Aber wer sich zufällig genau diese Woche freigenommen hat, dem kann man nur gratulieren. Das wird eine richtige Sommerwoche schon. Aber heute gibt es ja auch nach Feierabend genug Zeit, sich noch abzukühlen im Freibad oder am See. Wie zum Beispiel in St. Johann bei der Schaki.
1: Wir werden jetzt zusammen ins Schwimmbad gehen. Wir haben eine Saisonkarten und das nutzen wir aus, weil da ist eine tolle Abkühlung.
0: Ja, das macht's. Und dazu gibt's der Black Eyed Peas, I Got a Feeling. Schönen Dienstag. Okay.

13 vor 3 an diesem Dienstagnachmittag. Es ist sonnig, es ist wunderbar draußen. Außer man fährt zur Tankstelle, dann wird einem bei den Preisen immer mal wieder ein bisschen schwummrig. Aber jetzt wird diskutiert darüber, ob die Spritpreisbremse eventuell verlängert wird. Das gleich Thema in den Antenne Salzburg Nachrichten. 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
6: Im Studio Jessica Kornbrentner. Diese Bilder sind um die Welt gegangen. Ein Kleinflugzeug hat am Samstag im Pinzgau den Gleitschirm einer Paragleiterin erfasst. Der Propeller hat den Hauptschirm regelrecht zerfetzt. Die erfahrene Pilotin hat aber blitzschnell reagiert und sich mit ihrem Rettungsschirm retten können. Sie ist nur leicht verletzt worden. Jetzt gibt es laut Medienberichten auch rechtliche Konsequenzen. Gegen den 28-jährigen Kleinflugzeugpiloten ist demnach Anzeige wegen fahrlässiger Körperverletzung erstattet worden. Die Spritpreisbremse der Regierung läuft mit Ende Mai aus. Jetzt ist eine Diskussion über eine Fortsetzung dieser Entlastung für Benzin- und Dieselpreise in der Regierung gestartet. Diese Woche gibt es zunächst auf technischer Ebene Gespräche, heißt es aus dem Finanzministerium. FPÖ-Generalsekretär Christian Hafenecker kritisiert sowohl die langsame Entscheidungsfindung in der Regierung als auch die aus seiner Sicht mickrige Höhe der Entlastung. Weiter zu UNO. Länder, die gegen Klimaziele verstoßen, können künftig zu Schadensersatz verpflichtet werden. Darauf hat sich die UNO in einer Klimaresolution geeinigt. Diese ist mit 141 Ja-Stimmen angenommen worden. Nur 8 Länder haben dagegen gestimmt, darunter die Gas- und Ölexporteure USA, Russland und Iran. Die stellvertretende UNO-Botschafterin der USA, Tammy Bruce, spricht von einer sehr problematischen Resolution. Sie enthalte unangemessene politische Forderungen in Bezug auf fossile Brennstoffe und andere Klimathemen. Und noch zum Fußball. Harry Kane darf sich freuen. Der Mittelstürmer des FC Bayern München wird laut Medienberichten zum zweiten Mal den goldenen Schuh für den erfolgreichsten Torjäger der Saison in den höchsten europäischen Ligen erhalten. Auf Platz 2 liegt mit deutlichem Rückstand Erling Haaland von Manchester City. Platz 3 geht an den Vorjahressieger Kylian Mbappé von Real Madrid.
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8: Wunderbares Sommerwetter heute mit viel Sonne und über 30 Grad. Morgen geht's recht sonnig weiter, es sind aber einige mehr Wolken dann mit dabei. Und gegen Abend hin müssen wir dann auch mit Regen bzw. Innergebirg mit Gewittern rechnen. Es wird aber erneut warm bei 24 bis 30 Grad.
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8: A1 Westautobahn ab Salzburg Nord in Fahrtrichtung Linz. Momentan zäher Verkehr und 10 Minuten Zeitverlust. Und auf der A10 Town Autobahn in Fahrtrichtung Süden. Da dauert es ab dem Knoten Ponger momentan rund eine Viertelstunde länger. Wir wünschen eine gute und vor allem sichere Fahrt.
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8: Wunderschönen Dienstagnachmittag, hier kommt der nächste 90er, The Cure, Friday, I'm in Love. Kommt's gut durch diesen Dienstag.

0: 16 nach 3, Antenne Salzburg hier an diesem sonnigen, sommerlichen Dienstagnachmittag. Es ist halt blöd, dass heute die meisten wieder arbeiten müssen nach dem langen Wochenende, oder? Kein Problem, wir holen uns die Sommerstimmung ins Radio.
1: Ich finde es voll super, dass die Sonne jetzt wieder scheint, dass man baden gehen kann. Da bietet sich der Zeller See natürlich super an und ich genieße es richtig jetzt. Sommer, Sonne, Sonnenschein.
0: Aber ein bisschen frisch sind die Seen doch noch. Nur knapp 17 Grad aktuell der Zeller See. Der ist natürlich rundgegangen. Am Wochenende in den Salzburger Freibädern. Absolutes Rekordwochenende. Gleich Thema in 13 Minuten in den Antenne Salzburg Nachrichten. Und jetzt geht's weiter mit dem nächsten Antenne Salzburg 90er, schönen Dienst.

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5: Städtische Freibäder feiern rekordverdächtiges Pfingstwochenende. Und Eishockey, Lukas Schreier verlässt den EC Red Bull Salzburg. Es ist 15.30 Uhr, schönen Nachmittag. Rein ins kühle Nass, runter die Rutsche und Sonnen auf der Liegewiese. Mit einem 30-Grad-Tag ist gestern ein regelrechtes Rekordwochenende für die städtischen Freibäder Leppi, Volksi und Eierbad zu Ende gegangen. Rund 13.100 Besucher haben die drei Bäder verzeichnen können, mehr als im gesamten Mai 2025. Vizebürgermeister Florian Kreibig ist höchst zufrieden.
6: Wenn man vergleicht, insgesamt seit Öffnung der Bäder, Anfang Mai haben wir schon 20.900 Besucher gehabt. Im letzten Jahr, im gleichen Zeitraum, haben wir gehabt 8.054 Besucher. Also ist es mehr als das Doppelte an Besuchern, haben wir heuer schon gehabt, letzte in derselben Zeit.
5: Vor allem das Leppi profitiert von der neuen Zeitmessrutsche, die seit heuer erstmals in Betrieb ist. Dort war die Auslastung am stärksten. Kreibig erwartet auch in den nächsten Tagen und vor allem am Wochenende wieder Hochbetrieb. Ein besonders dreister Dieb muss sich heute vor dem Richter in Salzburg verantworten. Alina Wögerda berichtet aus der Nachrichtenredaktion.
7: Der Slowake soll im vergangenen Dezember während seiner Tätigkeit als 24-Stunden-Pflegekraft etliche Wertgegenstände gestohlen haben. Der Gesamtwert mehr als 13.000 Euro. Es geht etwa um Schmuck oder eine Spiegelreflexkamera. Dass die Gegenstände weg waren, sei laut Polizeibericht erst aufgefallen, als der Hausbewohner verstorben und sein Hab und Gut kontrolliert worden ist. Nach umfangreichen Ermittlungen ist dann der Angeklagte als Tatverdächtiger ausgeforscht und auf freiem Fuß angezeigt worden.
5: Die letzte Hauptverhandlung war da am 28. April. Und noch zum Eishockey. Lukas Schreier verlässt den EC Red Bull Salzburg und wird in der Eishockey League eine neue Herausforderung annehmen. Der 26-jährige Salzburger hat 8 Jahre im Profiteam gespielt. Er ist im Nachwuchsprogramm der Eisbullen ausgebildet worden. Er wechselt von den Salzburger Eisbullen nach Villach zum EC VSV.
8: Jo, alles Gute.
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8: Da gibt's dann Kärntner Kasselnudeln. So, wir schauen jetzt zum Wetter und da gibt's heute wunderbares Sommerwetter mit viel Sonne und über 30 Grad. Morgen erneut recht sonnig, aber doch einige Wolken mit dabei und da müssen wir gegen Abend hin mit Regen schauen und in der Gebirge auch mit Gewittern rechnen. Nicht mehr ganz so warm dann der Donnerstag, aber es scheint wieder oft die Sonne und Sommerwetter dann wieder am Freitag.
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8: A1 Westautobahn in Fahrtrichtung Linz ab Salzburg Nord, 10 Minuten Zeitverlust. Und auf der A10 in Fahrtrichtung Süden dauert es länger ab dem Knoten Pongau. Da verliert ihr ebenfalls ca. 10 Minuten. Wir wünschen eine gute und vor allem sichere Fahrt.
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8: 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Es ist wie Bayern München und der Champions League Titel. Man ist doch immer mit dabei, aber ganz durchsetzen kann man sich nicht. Und vor allem an diesem Wochenende haben wir es wieder gesehen. Die Speedo bei Männern. Seit Jahren schon ein Thema, aber es setzt sie dann doch nicht.

0: wirklich durch. Das hat schon seine Gründe, oder?
1: Gefällt mir überhaupt nicht, weil es einfach unsexy ist, weil man zu viel sieht.
0: Da gehen wir doch ganz sexy weiter, da sind wir sicher. Nämlich mit dem nächsten Antenne Salzburg 90er. Das ist Tom Petty mit Learning to Fly. Wunderschönen Dienstagnachmittag.

3:15 an diesem heißen Dienstagnachmittag und da haben wir für euch was mega Cooles. Denn Chris Norman, die legendäre Stimme von Smokey, der kehrt mit seiner Band nach Österreich zurück. Mit dabei natürlich die größten Hits wie Midnight Lady. Und nächsten Montag ist er soweit in der Salzburg Arena und wir haben die Tickets für euch. 0662 40 80 80. So kommt ihr zu mir ins Studio und ihr kommt zu Chris Norman

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0: Die Chris-Normenkarten, die gehen nach Halvang. Antenne Salzburg, der Markus, hallo.
1: Hallo, da spricht der Ricky. Ich wegen einem Chris-Normenrufer, die haben in der Karten.
0: Ricky, schönen Nachmittag. Wie geht's dir denn?
1: Danke. Ja, gut. Heiß ist.
0: Heiß ist, gell? Wie schaut's denn aus? Wie schaut denn dein Plan gegen die Hitze aus?
1: Ich bin jetzt momentan erinnern. Dann werde ich mal baden gehen zum Nachbarn.
0: Ah, zum Nachbarn? Hat der einen gescheiten Pool?
1: Ja, so ein kleinen. Aber nass ist.
0: Aber nass ist, das ist die Hauptsache. Ja, Ricky, herzlichen Glückwunsch, du gehst zu Chris Norman.
1: Ja, mein Geburtstagsgeschenk.
0: Ein Geburtstagsgeschenk an dich selber oder für wen anderen?
1: Ja, nein, für mich, am 3. Juni habe ich Geburtstag.
0: Am 3. hast du Geburtstag, ja, das passt genau. Ja perfekt, oder?
1: Ja, mit dem schon aufgewachsen.
0: Ja, Ricky, dann wünsche ich dir schon jetzt ganz viel Spaß und schon jetzt einen schönen Geburtstag, gell?
1: Ja, danke.
0: Viel Spaß beim Planschen beim Nachbarn, gell? Tschüss.
1: Danke, ich plansche dir.

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5: Im Studio Jessica Kornbrentner. Die Stadt Salzburg hat heute das Verkehrskonzept für die Neutorsperre vorgestellt. Diese wird ja wegen Modernisierungsarbeiten im Festspielbezirk ab September für mehrere Monate komplett für Autos und Busse nötig. Bis März 2027 gilt dann eine Vollsperre. Nur Fußgänger können durch den Tunnel, Radfahrer müssen ihr Rad schieben. Von April bis August wird dann eine einstreifige Zufahrt möglich. Die Bundesregierung feilt weiter am Budgetbegleitgesetz, das vor der Budgetrede von Finanzminister Markus Matterbauer am 10. Juni noch in Begutachtung gehen soll. Teil des Gesetzespakets sind zahlreiche Sparmaßnahmen, etwa die Einsparungen beim Familienbonus oder die Erhöhung der Alkoholsteuer. Das Budgetbegleitgesetz sei auf den letzten Metern und kurz vor der Fertigstellung, heißt es aus dem Finanzministerium. Kurioses kommt aus Albanien. Die weltweit erste Ministerin, die aus KI besteht, Diella, wird jetzt ein Fall fürs Gericht. Eigentlich sollte die von Microsoft und OpenAI entwickelte Ministerin dafür sorgen, dass im EU-Kandidatenland künftig öffentliche Ausschreibungen zu 100% frei von Korruption sind. Stattdessen wird jetzt gegen ihre Betreiber vorgegangen wegen organisierter Kriminalität. Dazu sind auch mehrere Klagen anhängig, ob Diella überhaupt Regierungsmitglied sein darf. Und noch zum Fußball. Der FC Red Bull Salzburg ist ja weiter auf Trainersuche und laut Medienberichten ist der Club jetzt an Mitch Kniert interessiert. Der 40-Jährige ist kürzlich bei Arminia Bielefeld zurückgetreten. Er hat den Club in der Vorsaison als deutscher Drittligameister in die zweite Liga geführt und in der abgelaufenen Saison auch die Klasse gehalten. Bekannt ist er aber vor allem aus der Vorsaison. Da hat er mit Bielefeld die Bundesligisten Union Berlin, Freiburg, Werder Bremen und Bayer Leverkusen aus dem DFB-Pokal gekickt. Neben Salzburg ist laut Medienberichten auch ein Club aus den unteren Profiligen Englands an Kniert interessiert.
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7: Wunderbares Sommerwetter mit viel Sonne und über 30 Grad heute Nachmittag. Morgen wird es dann ebenfalls recht sonnig. Es sind aber dann doch einige Wolken mit dabei und gegen Abend hin kann es auch regnen und Innergebirg auch gewittern. Nicht mehr ganz so warm am Donnerstag, aber es scheint weiterhin oft die Sonne. Der Freitag wird dann wieder sehr sommerlich.
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7: A1 West.
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7: Vier an diesem Dienstag. Es ist ja, der erste Arbeitstag der Woche. Insofern gehen wir noch einmal Vollgas, denn der Feierabend ist nicht. Dazu gibt's den nächsten. Hier kommt Simply Red for Ground. Kommt's gut, den ersten Tag der Woche.

20 nach 4 an diesem Dienstag. Es ist der 26. Mai und der Feierabend ist nur noch einen Schnipser weg. Und dazu gibt's den nächsten

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18: Stadt Salzburg bereitet sich auf die Neutorsperre vor und 11-Jähriger flüchtet auf E-Scooter vor der Polizei. Es ist 16.30 Uhr. Schönen Nachmittag.

0: Die Stadt Salzburg steht vor einer der größten verkehrlichen und organisatorischen Herausforderungen der vergangenen Jahrzehnte. Das Neutor wird ja wegen der Modernisierungsarbeiten im Festspielbezirk ab September 6 Monate lang komplett für Autos und Busse gesperrt. Nur Fußgänger können durch den Tunnel, Radfahrer müssen das Rad schieben. Die Sperre wird zu Verkehrsverlagerungen führen, vor allem auf jenen Achsen, auf denen auch der öffentliche Verkehr unterwegs ist. Während der Sperre wird es außerdem daher ein Umsteiger-Öffi-Ticket geben, so der Bürgermeister Bernhard Auinger.
1: Es wird ein günstiges Ticket geben, um diese 6 Monate auch den Menschen den Umstieg auf den öffentlichen Verkehr schmackhaft zu machen. Und unser wichtigstes Ziel ist, dass der öffentliche Verkehr und die Einsatzfahrzeuge während dieser Sperre des Neutors gut durch Salzburg-Straßen kommen.
0: Der SVV und die Salzburg-Linien werden gemeinsam mit Stadt und Land ab Juni dazu umfassend über Änderungen, Alternativen und neue Wege durch die Stadt informieren. Ein besonders dreister Dieb muss sich heute vor dem Richter in Salzburg verantworten. Alina Wörgerda berichtet aus der Nachrichtenredaktion.
2: Der Slowake soll im vergangenen Dezember während seiner Tätigkeit als 24-Stunden-Pflegekraft etliche Wertgegenstände gestohlen haben. Der Gesamtwert mehr als 13.000 Euro. Es geht etwa um Schmuck oder eine Spiegelreflexkamera. Dass die Gegenstände weg waren, sei laut Polizeibericht erst aufgefallen, als der Hausbewohner verstorben und sein Hab und Gut kontrolliert worden ist. Nach umfangreichen Ermittlungen ist dann der Angeklagte als Tatverdächtiger ausgeforscht und auf freiem Fuß angezeigt worden.
0: Die letzte Hauptverhandlung in diesem Fall war am 28. April. Und so etwas sieht auch die Polizei nicht jeden Tag. Am Pfingstwochenende wollten 2 Beamte 2 E-Scooter-Fahrer stoppen. Die beiden haben die Anhaltezeichen ignoriert und sind geflüchtet. Und zwar mit satten 75 km/h. Dann hat einer der beiden die Kontrolle über seinen Scooter verloren und ist gestürzt. Die Polizei hat bei dem erst 11-Jährigen erste Hilfe geleistet und ihn ins Uniklinikum gebracht. Der 2. E-Scooter-Fahrer ist entkommen. Die Erziehungsberechtigten werden jetzt mehrfach angezeigt.
3: Ein 11-Jähriger mit 75 km/h, das ist echt unfassbar. Dankeschön, Jessica. Wir kommen zum Wetter für das schönste Bundesland Österreichs und ein wunderbares Sommerwetter ist es heute einfach mit viel Sonne und über 30 Grad. Morgen wird es erneut recht sonnig, es sind aber dann doch mehr Wolken mit dabei und gegen Abend hin müssen wir auch mit Regen und Innergebirg mit Gewittern rechnen. Nicht mehr ganz so warm dann am Donnerstag, aber es scheint weiterhin oft die Sonne.
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3: A1 Westautobahn in Fahrt Richtung Linz. Ab Salzburg Nord, da im Baustellenbereich momentan 10 Minuten Zeitverlust. Und in der Stadt Salzburg dauert es länger rund um die Sternekreuzung und im Feiernverkehr. Langsam auch bei den Stadtausfahrten. Wir wünschen eine gute und vor allem sichere Fahrt.
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3: 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Wunderschönen Dienstagnachmittag. Wir schalten den Blinker rein Richtung Feierabend. Dazu gibt's die Spin Doctors, 2 Princess. Aber das sind nicht die beiden E-Scooter-Fahrer. Schönen Dienstag.

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0: Unsere Reporterin, die Gloria Grünberger, die ist da heute im Talaguna. Erstens einmal ein sehr cooler Name für ein Freibad in Talgau. Und die Gloria ist jetzt

0: Nicht die größte Schwimmerin, die ist eher beim Buffet daheim.
1: Ich bin ja jetzt mit der Sandra vom Bistro da im Tal Laguna in Thalgau. Wie viel Pommes isst man da selber tagtäglich?
2: Man muss immer kosten, ob es durch sind, ob es passen. Also ja, man greift schon einige Male rein, ja.
1: Wie ist es hier, Mayo oder Ketchup?
2: Mit Ketchup, wenn man will, auch mit Mayo.
1: Aber ihr seid die Ketchup-Fans?
2: Genau.
1: Sehr gut. Ab wann wird das erste Eis verkauft?
2: Ja, kann auch schon vorkommen, dass das gleich um 9 Uhr ist, ja.
1: Und wie schaut es aus, gerade bei den Müttern, vielleicht am 1.

0: Ketchup?
1: Mit Ketchup, wenn man will, auch mit Mayo.
2: Aber ihr seid die Ketchup-Fans.
1: Genau.
2: Sehr gut. Ab wann wird das erste Eis verkauft?
1: Ja, kann auch schon vorkommen, dass das gleich um 9 Uhr ist, ja.
2: Und wie schaut es aus, gerade bei den Müttern, vielleicht auch mit dem ersten Aperol oder so?
1: Ja, da warten schon, weil bis 11, 12 Uhr dann.
2: Also ist ein bisschen später.
1: Genau, bei den Papis mit dem Bier geht es ein bisschen früher los.
2: Okay, ja. Dann testen wir nur die Wassertemperatur, hätte ich gesagt. Also, ich finde es gut zum Aushalten. 24 Grad?
1: Nein, bei mir muss das Wasser mindestens 35 kommen.
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Und das sind einmal gute Nachrichten, denn ein Kalb ist in Dorfgastein da in einer wirklich schwierigen Situation gewesen. Aber jetzt ist wieder alles gut und die ganze Geschichte gibt's in 8 Minuten in den Antennen Salzburg Nachrichten.

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14: Im Studio Jessica Kornpointner. Ein verirrtes Kalb hat gestern in Dorfgastein für einen Feuerwehreinsatz gesorgt. Das Tier war in einem steilen Graben gefangen. 20 Feuerwehrleute haben es daraufhin sicher über eine ca. 15 Meter hohe gestaffelte Felswand abgeseilt. Die Pongauer Feuerwehrleute waren 2 Stunden lang mit der Rettung des Kalbs beschäftigt. Dann ist das Tier gerettet und in die Fürsorge der Tierhalter übergeben worden. Zum ersten Mal

0: Wird der Sparkonzern einen Chef bekommen, der nicht aus einer der drei Gründerfamilien Drechsel, Popmeier und Reisch kommt. Der aktuelle Vorsitzende Hans Reisch wird nach 27 Jahren im Sparvorstand und nach 4 Jahren als Vorstandsvorsitzender per Ende 2027 altersbedingt aus dem Vorstand ausscheiden. Markus Kaser übernimmt dann mit 2028 als Chef. Warum diesmal kein Mitglied der Gründerfamilien zum Zug gekommen ist, hat Spar auf Anfrage der APA nicht kommentieren wollen. Weiter nach Belgien, dort ist ein tragischer Unfall passiert. In der Früh ist zwischen Brüssel und Antwerpen ein Kleinbus mit einem Zug kollidiert. Dabei sind laut Medienberichten der Busfahrer, 2 Jugendliche und eine Begleitperson verstorben. 2 weitere Menschen sind schwer verletzt worden. In dem Bus waren insgesamt 7 Kinder und 2 Erwachsene. Der Zug ist evakuiert worden. Unter den Passagieren waren demnach keine Verletzten. Und noch zur Fußball-WM. Die iranische Nationalmannschaft wird während dem Turnier ein Quartier in Mexiko beziehen. Der Grund für die geplante Verlegung war laut Mexikos Präsidentin die mangelnde Bereitschaft der USA, das Team aufzunehmen. Der neue Standort soll die an der Grenze zu den USA gelegene Stadt Tijuana werden, wie auch die FIFA bestätigt.
1: Hier ist das Wetter für das schönste Bundesland Österreichs. Es ist noch immer heiß draußen und das wird heute ein richtig warmer, lauer Sommerabend. Morgen wird es dann wieder recht sonnig, aber es sind doch auch einige Wolken dabei und gegen Abend hin müssen wir dann auch mit Regenschauen und Gewittern rechnen. Es wird aber wieder recht warm bei 24 bis 30 Grad. Nicht mehr ganz so warm am Donnerstag, aber weiterhin sonnig.
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1: A1 Westautobahn in Fahrtrichtung Linz ab Salzburg Mitte momentan zäher Verkehr und rund 15 Minuten Zeitverlust. Im Feierabendverkehr dauert es länger in der Landeshauptstadt rund um die Sternekreuzung und bei den Stadtausfahrten. Und momentan auch etwas Zeitverlust zwischen Taxenbach Richtung Bruck. Da verliert ihr momentan 10 Minuten. Wir wünschen eine gute und vor allem sichere Fahrt.
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1: Wunderschönen Dienstagabend. Ja, es ist noch immer heiß draußen. Das bedeutet, wer jetzt erst aus dem Büro, aus der Arbeit kommt, eine Fahrt ins Freibad oder auch zum See runter, absolut noch perfekt. Und dazu gibt's den nächsten 90er. Das ist Big Mountain mit Baby, I Love Your Way. Mein Name ist Markus Angerer. Schönen

0: liebsten beim Leppi rutschen, weil die immer so cool sind.
1: Ja, mit der neuen Rutsche mit Zeitmessung ist das Ganze noch um ein Eck lustiger. Momentan ist eine aktuelle Info, liegt der Rekord in der Leppi-Rutsche bei 12 Sekunden 88 und der Flo Kreibich, der Vizebürgermeister, hat gemeint, er wird den Rekord schon noch brechen.

irgendwann im Sommer und wenn er mit dem Gwanzam runterrutscht. Da sind wir gespannt. War ja ein absolutes Rekordwochenende, das letzte. Und da hören wir rein. In 15 Minuten in den Antenne Salzburg Nachrichten um 17.30 Uhr. Schönen Feierabend.

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16: Städtische Freibäder feiern rekordverdächtiges Pfingstwochenende. Und Rettungseinsatz sorgt für 2,5 Stunden Stillstand auf Zugweststrecke. Es ist 17.30 Uhr, schönen Feierabend. Rein ins kühle Nass, runter die Rutsche und Sonnen auf der Liegewiese. Mit einem 30-Grad-Tag ist gestern ein regelrechtes Rekordwochenende für die städtischen Freibäder Leppi, Volksee und Eierbad zu Ende gegangen. Rund 13.100 Besucher haben die drei Bäder verzeichnen können, mehr als im gesamten Mai 2025. Vizebürgermeister Florian Kreibich ist höchst zufrieden.

0: Wenn man vergleicht, insgesamt seit Öffnung der Bäder, Anfang Mai haben wir schon 20.900 Besucher gehabt. Im letzten Jahr, im gleichen Zeitraum, haben wir gehabt 8.054 Besucher. Also ist es mehr als das Doppelte an Besucher haben wir heuer schon gehabt, letzte in derselben Zeit.
1: Vor allem das Leppi profitiert von seiner neuen Zeitmessrutsche, die seit heuer erstmals in Betrieb ist. Dort war die Auslastung am stärksten, der bisherige Rutschrekord 12 Sekunden 88. Wegen einem Rettungseinsatz war die Zugweststrecke zwischen Hallwang, Elixhausen und Seekirchen heute knapp 2,5 Stunden gesperrt. Während für den Nahverkehr schnell ein Schienenersatzverkehr mit Bussen geschaffen worden ist, haben Fernverkehrszüge die Sperre abwarten müssen. Die ÖBB rechnen mit Verzögerungen bis in den Abend hinein, bis sich alles wieder eingependelt hat. Und die Stadt Salzburg steht vor einer der größten verkehrlichen und organisatorischen Herausforderungen der vergangenen Jahrzehnte. Das Neutor wird ja wegen Modernisierungsarbeiten im Festspielbezirk ab September 6 Monate lang komplett für Autos und Busse gesperrt. Nur Fußgänger können durch den Tunnel, Radfahrer müssen das Rad schieben. Die Sperre wird zu Verkehrsverlagerungen führen, vor allem auf jenen Achsen, auf denen auch der öffentliche Verkehr unterwegs ist. Während der Sperre wird es außerdem ein Umsteiger-Öffi-Ticket geben, so der Bürgermeister Bernhard Auinger.
2: Es wird ein günstiges Ticket geben, um diese 6 Monate auch den Menschen den Umstieg auf den öffentlichen Verkehr schmackhaft zu machen. Und unser wichtigstes Ziel ist, dass der öffentliche Verkehr und die Einsatzfahrzeuge während dieser Sperre des Neutors gut durch Salzburg Straßen kommen.
1: Der SVV und die Salzburg-Linien werden gemeinsam mit Stadt und Land ab Juni dazu umfassend über Änderungen, Alternativen und neue Wege durch die Stadt informieren.
3: Dankeschön, Jessica. Wir kommen zum Wetter für das schönste Bundesland Österreichs und das wird heute ein richtig warmer, lauer Sommerabend. Morgen dann erneut recht sonniges, sind aber doch mehr Wolken am Himmel und gegen Abend hin können auch Regenschauer und Innergebirg Gewitter mit dabei sein. Nicht mehr ganz so warm dann am Donnerstag, weiterhin aber recht sonnig und wunderbares Sommerwetter dann wieder am Freitag.
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3: 10 Minuten Zeitverlust momentan auf der B311 von St. Johann Rind Richtung Bischofshofen. Außerdem dauert es länger auf der A1 Westautobahn in Fahrt Richtung Linz. Hier dauert es ab Salzburg Mitte 15 Minuten länger. Gleiches gilt für die Strecke durch Eugendorf durch. Und in der Stadt Salzburg rund um die Sternekreuzung und bei den Stadtausfahrten 10 Minuten Zeitverlust. Wir wünschen eine gute und vor allem sichere Fahrt.
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3: Salzburg. 12 Sekunden 88 Hundertstel. Momentan der Streckenrekord auf der Leppi-Rutsche. Ich glaube, das wird nur eine richtige Challenge. Macht auch richtig Spaß in den Sommerferien so dann für cool. Die Kids. Ist auf jeden Fall eine nette Spielerei, kann man sagen. Gar nicht spielenswert, beziehungsweise gar kein spielenswertes Thema ist die Frage rund um den Feierabend, denn den haben wir jetzt schon und dazu gibt's Share. Strong enough. Bist du strong enough für den Feierabend, Jesse?
1: Ich bin sowas von strong. Bin Herkules strong.
3: Herkules strong. Wunderbar. Ich wünsche euch einen schönen Weg nach Hause.

0: Abtenau 29 Grad, Bischofshofen 30 Grad oder auch beim Salzburger Flughafen, da kratzen wir schon an der 31 Grad Marke. Also das ist heute wirklich schon wie im Hochsommer. Wie schaut das jetzt am Feierabend beim Jürgen in Saalfelden aus?
1: Der Sommer in Saalfelden heißt für mich Feierabendseite trinken an einem lauen Sommerabend.
0: Na, dann gibt's für den Jürgen jetzt ein Seital und für uns gibt's Coldplay mit Viva La Vida. Ich wünsche euch einen wunderschönen Dienstagfeierabend.

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17: Im Studio Jessica Kornpointner. Diese Bilder sind um die Welt gegangen. Ein Kleinflugzeug hat am Samstag im Pinzgau den Gleitschirm einer Paragleiterin erfasst. Der Propeller hat den Hauptschirm regelrecht zerfetzt. Die erfahrene Pilotin hat aber blitzschnell reagiert und sich mit ihrem Rettungsschirm retten können. Sie ist nur leicht verletzt worden. Jetzt gibt es laut Medienberichten auch rechtliche Konsequenzen. Gegen den 28-jährigen Kleinflugzeugpiloten ist demnach Anzeige wegen fahrlässiger Körperverletzung erstattet.

0: Die Spritpreisbremse der Regierung läuft mit Ende Mai aus. Jetzt ist eine Diskussion über eine Fortsetzung dieser Entlastung für Benzin- und Dieselpreise in der Regierung gestartet. Diese Woche gibt es zunächst auf technischer Ebene Gespräche, heißt es aus dem Finanzministerium. FPÖ-Generalsekretär Christian Hafenecker kritisiert sowohl die langsame Entscheidungsfindung in der Regierung als auch die aus seiner Sicht mickrige Höhe der Entlastung. Weiter zu UNO. Länder, die gegen Klimaziele verstoßen, können künftig zu Schadensersatz verpflichtet werden. Darauf hat sich die UNO in einer Klimaresolution geeinigt. Diese ist mit 141 Ja-Stimmen angenommen worden. Nur 8 Länder haben dagegen gestimmt, darunter die Gas- und Ölexporteure USA, Russland und Iran. Die stellvertretende UNO-Botschafterin der USA, Tammy Bruce, spricht von einer sehr problematischen Resolution. Sie enthalte unangemessene politische Forderungen in Bezug auf fossile Brennstoffe und andere Klimathemen. Und noch zum Fußball. Harry Kane darf sich freuen. Der Mittelstürmer des FC Bayern München wird laut Medienberichten zum zweiten Mal den goldenen Schuh für den erfolgreichsten Torjäger der Saison in den höchsten europäischen Ligen erhalten. Auf Platz 2 liegt mit deutlichem Rückstand Erling Haaland von Manchester City. Platz 3 geht an den Vorjahressieger Kylian Mbappé von Real Madrid.
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2: Es wird morgen wieder recht sonnig, es sind aber mehr Wolken dabei und gegen Abend hin kann es auch regnen bzw. in den Gebirg zieht auch das eine oder andere Gewitter auf. Es wird wieder recht warm bei 24 bis 30 Grad. Nicht mehr ganz so heiß dann am Donnerstag, aber es scheint auch da oft die Sonne.
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2: Rund um die Sternekreuzung in der Landeshauptstadt dauert es momentan 10 Minuten länger. Und Achtung auf der A10 Tauernautobahn in Fahrt Richtung Salzburg. Da ist aktuell im Katschberg-Tunnel eine Sperre. Hier verliert ihr momentan ca. 15 Minuten. Und 10 Minuten Zeitverlust gibt es noch auf der A1 Westautobahn in Fahrt Richtung Linz ab Salzburg-Nord. Wir wünschen eine gute und vor allem sichere Fahrt.
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2: Mit dem nächsten 90er geht's in den Dienstagfeierabend. Ich wünsche euch einen schönen Weg nach Hause.

0: Alex Warren mit Fever Dream. Hier ist Antenne Salzburg. Wunderschönen Dienstagfeierabend an diesem lauen Sommerabend. Ich hoffe, ihr sitzt schon irgendwo gemütlich noch draußen und könnt das Ganze ein bisschen auf euch wirken lassen.
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0: Dazu gibt's unseren nächsten Antenne Salzburg 90er. Hier ist Tina

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13: Im Studio Jessica Kornpointner. Die 1929 gegründete Kunstgärtnerei Doll im Salzburger Stadtteil Nonntal schließt mit Ende September die Pforten. Im Herbst werden die markanten Glashäuser abgerissen. Geplant ist jetzt dort ein Neubauprojekt samt Markthalle. Und dort hätte die Gärtnerei auch weitergeführt werden können. Aber Jörg Doll, der die Geschäfte seit 29 Jahren führt, hat sich dagegen entschieden. Er geht in den Ruhestand. Am Gründungsort in Wien wird das Geschäft unter seinem Neffen aber weitergeführt. Das Speditions- und Transportunternehmen Cargowell mit Sitz in Elsbeten-Glasenbach ist insolvent. Wie der Alpenländische Kreditorenverband mitteilt, ist am Landesgericht Salzburg über Antrag mehrerer Gläubiger ein Konkursverfahren eröffnet worden. Zur Insolvenzursache gibt es keine genauen Informationen. Das Unternehmen hat Schulden von über 1 Million angehäuft. Und zum ersten Mal in der Firmengeschichte wird der Sparkonzern einen Chef bekommen, der nicht aus einer der drei Gründerfamilien Drechsel, Popmeier und Reisch kommt. Der aktuelle Vorsitzende

0: Hans Reisch wird nach 27 Jahren im Sparvorstand und nach 4 Jahren als Vorstandsvorsitzender per Ende 2027 altersbedingt aus dem Vorstand ausscheiden. Markus Kaser übernimmt dann mit 2028 als Chef. Warum diesmal kein Mitglied der Gründerfamilie zum Zug gekommen ist, wollte Spar auf Anfrage der APA aber nicht kommentieren.
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2: Kurz nach 6:30.
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2: Morgen wird's wieder recht sonnig, es sind aber doch ein paar Wolken mit dabei und gegen Abend hin müssen wir auch mit Regenschauern und Gewittern rechnen. Es wird recht warm, bei 24 bis 30 Grad. Nicht mehr ganz so warm dann am Donnerstag, aber es scheint wieder oft die Sonne und Sommerwetter kündigt sich dann wieder am Freitag an.
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2: A1 Westautobahn in Fahrt Richtung Linz ab Salzburg Nord verliert jetzt circa noch 10 Minuten und auch durch Eugendorf durch momentan noch sehr zäher Verkehr. Ansonsten läuft's aber ganz gut und wir wünschen eine gute und vor allem sichere Fahrt.
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2: Ist das eine Hitze heute, oder? Schönen Dienstag Feierabend und vielleicht seid ihr ja gerade noch für den Feierabend auf dem Weg ins Freibad oder noch kurz zum See. Dann wünsche ich euch eine richtig feine Abkühlung. Wir kühlen uns jetzt mit finnischer Musik ab. Hier kommt unser nächster Antenne Salzburg 90er. Das ist Him.

0: Wunderschönen Dienstagabend, ihr hört Antenne Salzburg hier im schönsten Bundesland Österreichs. Und die meisten von euch werden ja am Wochenende oder vielleicht auch heute irgendwo baden gewesen sein, vielleicht im Freibad oder an einem See. Und es ist schon auffällig, sie setzt sich nie ganz durch, aber sie ist jedes Jahr doch irgendwie da. Die Rede ist von der Speedo bei Männern. Was sagen die Damen eigentlich dazu?
1: Gefällt mir überhaupt nicht, weil es einfach unsexy ist, weil man zu viel sieht.

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15: Im Studio Jessica Kornbrentner. Ein verirrtes Kalb hat gestern in Dorfgastein für einen Feuerwehreinsatz gesorgt. Das Tier war in einem steilen Graben gefangen. 20 Feuerwehrleute haben es daraufhin sicher über eine ca. 15 Meter hohe gestaffelte Felswand abgeseilt. Die Pongauer Feuerwehrleute waren 2 Stunden lang mit der Rettung des Kalbs beschäftigt. Dann ist das Tier gerettet und in die Fürsorge der Tierhalter übergeben worden. Zum ersten Mal wird der Sparkonzern einen Chef bekommen, der nicht aus einer der 3 Gründerfamilien Drechsel, Popmeier und Reisch kommt. Der aktuelle Vorsitzende Hans Reisch wird nach 27 Jahren im Sparvorstand und nach 4 Jahren als Vorstandsvorsitzender per Ende 2027 altersbedingt aus dem Vorstand ausscheiden. Markus Kaser übernimmt dann mit 2028 als Chef. Warum diesmal kein Mitglied der Gründerfamilien zum Zug gekommen ist, hat Spar auf Anfrage der APA nicht kommentieren wollen. Weiter nach Belgien, dort ist ein tragischer Unfall passiert. In der Früh ist zwischen Brüssel und Antwerpen ein Kleinbus mit einem Zug kollidiert. Dabei sind laut Medienberichten der Busfahrer, 2 Jugendliche und eine Begleitperson verstorben. 2 weitere Menschen sind schwer verletzt worden. In dem Bus waren insgesamt 7 Kinder und 2 Erwachsene. Der Zug ist evakuiert worden, unter den Passagieren waren demnach keine Verletzten. Und noch zur Fußball-WM. Die iranische Nationalmannschaft wird während dem Turnier ein Quartier in Mexiko beziehen. Der Grund für die geplante Verlegung war laut Mexikos Präsidentin die mangelnde Bereitschaft der USA, das Team aufzunehmen. Der neue Standort soll die an der Grenze zu den USA gelegene Stadt Tijuana werden, wie auch die FIFA bestätigt.
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1: Richtig traumhaft ist es heute noch zum draußen sitzen. Und morgen wird es dann wieder ein recht sonniger Tag, allerdings schon mit einigen Wolken mit dabei. Die Temperaturen, wieder Badewetter bei 24 bis 30 Grad. Aber gegen Abend hin müssen wir auch mit ein paar Regenschauern und Innegebirg auch mit Gewittern rechnen.
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1: Es läuft gut an diesem Dienstagabend auf Salzburgstraßen. Wir haben da immer mal wieder auf der A1 Westautobahn in Fahrtrichtung Linz ab Salzburg Nord etwas zäheren Verkehr mit dabei. Aber ansonsten läuft's gut. Wir wünschen eine gute und vor allem sichere Fahrt.
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Schönen Feierabend Salzburg. Hier ist Antenne Salzburg mit mehr Musik, mehr Abwechslung und mehr Salzburg. Jetzt mit Cambred und Hug Yourself.

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Ein richtig lauer Sommerabend heute. Perfekt vielleicht noch zum draußen sitzen, was trinken oder vielleicht ein bisschen grillen. Wunderschönen Dienstagabend. Hier ist Antenne Salzburg. Und hier kommt Tiziano Ferro und Perdono.

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7: Hier ist das Wetter für das schönste Bundesland Österreichs und das ist heute ein wunderbar lauer Sommerabend im Bundesland. Morgen wird es dann wieder recht sonnig, es sind aber doch ein paar Wolken mit dabei und gegen Abend hin müssen wir auch mit Regenschauern und Gewittern rechnen, vor allem der Innergebirg. Es wird erneut warm bei 24 bis 30 Grad, nicht mehr ganz so warm, dann am Donnerstag.
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